0: Es ist 2 Uhr und 26 Minuten. 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
1: Zum frühen Morgen liegt bei uns vielerorts Nebel. Örtlich zeigt sich der Himmel klar. In den kühleren Tälern ist es zunächst frisch bei 2 bis 8 Grad. Später zeigt sich öfter die Sonne bei lockeren Wolken. Am Nachmittag wechseln Sonne und Wolken. Zum Abend hin lockert es wieder auf. Der Radio Schwaben 3-Tage-Trend. Morgen beginnt der Tag freundlich. Im Tagesverlauf nehmen die Wolken zu. Am Abend ist es überwiegend bewölkt. Am Donnerstag ist es zunächst bewölkt und zeitweise weht frischer Wind. Später zeigt es sich wechselhaft. Am Freitag wechseln sich Wolken und Sonne ab. In Bayerisch-Schwaben und im Allgäu liegen die Höchstwerte zwischen 18 und 20 Grad. Die aktuellen Wetterwerte: Großaitingen 7 Grad bei leichter Bewölkung, Mauerstetten 9 Grad bei klarem Himmel und Bissingen 6 Grad.
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1: Auf der A8 Stuttgart Richtung München ist zwischen Günzburg und Zusmarshausen wegen einer Nachtbaustelle der linke Fahrstreifen gesperrt. Im Moment gibt es keine Geschwindigkeitskontrollen. Die kostenfreie Verkehrs- und Blitzer-Hotline 08000 11 82 11.
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1: Zum frühen Morgen liegt örtlich noch Nebel, sonst ist es oft heiter. In Bayerisch-Schwaben und im Allgäu ist es zunächst windarm und trocken. Die Tiefstwerte liegen zwischen 2 und 8 Grad. Heute früh lockert es auf, später wechseln Sonne und Wolken, am Abend ist es meist trocken. Der Radio Schwaben 3-Tage-Trend. Morgen ist es zunächst freundlich, bevor mehr Wolken aufziehen. Am Nachmittag liegen die Werte zwischen 18 und 19 Grad. Am Donnerstag ist es überwiegend bedeckt, zeitweise lockert es auf. Am Freitag wechseln Wolken und Sonne, örtlich beginnt der Tag neblig. Derzeit in Zusmarshausen 7 Grad, Steingaden 5 Grad und Burgau 6 Grad, jeweils trocken.
0: Es ist 2 Uhr und 58 Minuten. 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
2: Ich bin Joshua Heise. Der Sommer geht zu Ende und das heißt auch, die Heizsaison geht bald wieder los. Doch das wird dieses Jahr wohl teurer. Laut dem aktuellen Heizspiegel der Beratungsgesellschaft CO2 Online dürften vor allem die Preise für Heizöl und Holzpellets raufgehen. Beim Erdgas sehen die Experten aber trotz der gestiegenen Handelspreise eine leichte Entlastung. Ihr Tipp: richtig heizen und lüften sowie weniger Warmwasser verbrauchen. Die Bundesregierung hat einen neuen Tankrabatt auf den Weg gebracht. Nach Angaben des Finanzministeriums soll er von Anfang Oktober bis Ende Dezember gelten. Bundestag und Bundesrat müssen noch zustimmen. Ursula Winkler berichtet.
3: Mit dem Rabatt greift die Regierung zu einem erprobten Mittel. Wie schon im Mai und Juni soll der Liter Sprit so rund 17 Cent günstiger werden. Beim letzten Mal wurden die Preise gesenkt. Allerdings gaben die Mineralölkonzerne die Steuersenkung nicht komplett an Autofahrer weiter. Die Regierung plant daneben eine weitere, neue Maßnahme. Spätestens zum Jahreswechsel soll befristet ein Spritpreisdeckel kommen.
2: Auf dem Münchner Oktoberfest ist ein Mitarbeiter eines Fahrgeschäfts ums Leben gekommen. Nach Polizeiangaben hatte sich der Sicherheitsmann eines Freefall Towers wohl in einem Bereich aufgehalten, in dem er nicht hätte sein sollen. Die genaue Unfallursache wird jetzt untersucht. Ein Kriseninterventionsteam betreute die Augenzeugen des Unfalls. In Deutschland war dieses Jahr offenbar gut Kirschen essen. Die Ursache wird jetzt untersucht. Ein Kriseninterventionsteam betreute die Augenzeugen des Unfalls. In Deutschland war dieses Jahr

0: Es ist 3 Uhr und 26 Minuten. 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
1: Zum frühen Morgen liegt vor allem in den Tälern Nebel. Andernorts ist es klar, bei 3 bis 8 Grad. Im Laufe des Vormittags setzt sich die Sonne zunehmend durch. Später wechseln sich Sonne und Wolken ab. Der Radio Schwaben 3-Tage-Trend in Bayerisch-Schwaben und dem Allgäu. Morgen startet freundlich, bevor mehr Wolken aufziehen, bei 18 bis 19 Grad. Zur Wochenmitte ist der Himmel meist bedeckt, zeitweise frischt der Wind auf. Am Freitag wechseln Wolken und freundliche Abschnitte. Der Trend ist insgesamt mild und weitgehend konstant. Derzeit in Augsburg am Rathausplatz 4 Grad bei bedecktem Himmel. Kaufbeuren 7 Grad bei klarem Himmel und Oettingen 7 Grad.
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1: Auf der A8 Stuttgart Richtung München ist zwischen Günzburg und Zusmarshausen wegen einer Nachtbaustelle der linke Fahrstreifen gesperrt. Aktuell wurden uns keine Geschwindigkeitsmessungen gemeldet. Gute Fahrt mit Radio Schwaben.
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1: Zum Start in den Tag liegt örtlich Nebel, sonst ist der Himmel klar bis heiter. In den Nebel- und Tallagen geht es bei kaum Wind auf rund 2 bis 6 Grad zurück. Im Laufe des Vormittags zeigt sich häufiger die Sonne. Am Nachmittag wechseln Sonne und Wolken, abends ist es meist trocken. Momentan haben wir in Mering 4 Grad, in Bad Hindelang 4 Grad bei wolkenlosem Himmel und in Monheim 9 Grad. Der Radio Schwaben 3-Tage-Trend. Morgen beginnt freundlich, später ziehen mehr Wolken auf bei 17 bis 20 Grad. Am Donnerstag überwiegen Wolken, dazu frischt der Wind zeitweise auf. Am Freitag wechseln in Bayerisch-Schwaben und im Allgäu Wolken und Sonne. Örtlich beginnt der Tag neblig, insgesamt bleibt es mild.
0: Es ist 3 Uhr und 58 Minuten. 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
2: Ich bin Joshua Heise. NRW-Ministerpräsident Wüst hat sich für einen anderen Umgang mit der AfD ausgesprochen. Man habe zu viel über die Partei geredet und zu wenig darüber, was die Menschen zu ihr treibe, sagte der CDU-Politiker der Rheinischen Post. An seiner grundlegenden Ablehnung der AfD habe sich aber nichts geändert. Mit Blick auf die NRW-Landtagswahl nächstes Jahr sagte er wolle sich mehr den Problemen der Menschen zuwenden. Die Grüne Jugend hat die Grünen in Berlin dazu aufgefordert, eine Koalition mit der Linken und der SPD einzugehen. Bundessprecher Bobka sagte dem Redaktionsnetzwerk Deutschland, keine Partei habe stärker verloren als die CDU. Ein Bündnis mit ihr wäre ein massiver kognitiver Spagat. Die Grünen-Parteispitze hatte eine Koalition mit der Linken zuletzt an ein klares Bekenntnis gegen Antisemitismus geknüpft. In New York beginnt heute die politisch wichtigste Woche des Jahres bei den Vereinten Nationen. Mit einer Rede von US-Präsident Trump startet die UN-Generaldebatte. Tina Eck berichtet.
3: Trump will am Rande der Vollversammlung Vertreter der Golfstaaten treffen. Der eskalierende Iran-Krieg gefährdet Städte, US-Stützpunkte und wichtige Öl- und Schifffahrtswege in der Golfregion. Großbritannien, Frankreich und Kanada, die Palästina als Staat anerkennen, sprechen in New York über eine Zwei-Staaten-Lösung. Und Reden gibt es heute unter anderem von den Präsidenten aus der Türkei, Frankreich und dem britischen Premierminister Andy Burnham.
2: Im großen Führungsmachtkampf beim Fußball-Weltverband zeigt sich FIFA-Chef Infantino erstmals gesprächsbereit für Reformen. In einem Brief an die Präsidenten der 211 Mitgliedsverbände kündigte der Schweizer eine unabhängige Überprüfung der FIFA-Governance sowie Gespräche über eine Stärkung der Entscheidungsprozesse an. Seine erneute Kandidatur als Präsident will er aber nicht zurückziehen.
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1: Und da gibt es gute Nachrichten.
2: Kandidatur als Präsident will er aber nicht zurückziehen.
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0: Es ist 4 Uhr und 25 Minuten. 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
1: Der frühe Morgen zwischen Donau und den Alpen beginnt gebietsweise neblig. Sonst ist es klar bei 2 bis 8 Grad. Im weiteren Verlauf löst sich der Nebel zwischen Nordschwaben und dem Allgäu vielfach auf. Die Sonne zeigt sich zeitweise. Am Nachmittag ziehen wieder mehr Wolken durch. Der Radioschwaben 3-Tage-Trend. Morgen beginnt freundlich. Am Nachmittag ist es mit 18 bis 20 Grad mild. Zum Abend hin nimmt die Bewölkung zu. Am Donnerstag zeigt sich der Himmel meist bedeckt. Zudem frischt der Wind spürbar auf. Am Freitag wechseln sich Nebelfelder und freundliche Abschnitte ab. Im Moment liegen die Temperaturen in Gessartshausen bei 3 Grad, in Memmingen bei 3 Grad und klar, in Wertingen bei 7 Grad und wolkenlos.
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1: Auf der A8 Stuttgart Richtung München ist zwischen Günzburg und Zusmarshausen wegen einer Nachtbaustelle der linke Fahrstreifen gesperrt. Aktuell sind keine Radarfallen aufgebaut. Gute und sichere Fahrt.
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1: Am frühen Morgen liegt über vielen Tälern dichter Nebel. Örtlich ist der Himmel klar. In Bayerisch-Schwaben und im Allgäu beginnt der Tag mit kaum Wind und 2 bis 8 Grad. Später lockert es auf, im Tagesverlauf ziehen wieder mehr Wolken auf. Der Radio Schwaben 3-Tage-Trend. Morgen zeigt es sich zunächst freundlich, später wolkiger bei 18 bis 20 Grad. Am Donnerstag ist es meist bedeckt und zeitweise spürbar windig. Am Freitag ähnlich, mit Wolken und Sonne, örtlich liegt erneut Nebel. Derzeit in Stadtbergen 4 Grad und wolkenlos, in Füssen 4 Grad und in Kaisheim 5 Grad.
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0: Es ist 4 Uhr und 56 Minuten. 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
3: Ich bin Joshua Heise. Guten Morgen. Die Bundesregierung hat einen neuen Tankrabatt auf den Weg gebracht. Nach Angaben des Finanzministeriums soll er von Anfang Oktober bis Ende Dezember gelten. Bundestag und Bundesrat müssen noch zustimmen. Ursula Winkler berichtet.
4: Mit dem Rabatt greift die Regierung zu einem erprobten Mittel. Wie schon im Mai und Juni soll der Liter Sprit so rund 17 Cent günstiger werden. Beim letzten Mal wurden die Preise gesenkt. Allerdings gaben die Mineralölkonzerne die Steuersenkung nicht komplett an Autofahrer weiter. Die Regierung plant daneben eine weitere, neue Maßnahme. Spätestens zum Jahreswechsel soll befristet ein Spritpreisdeckel kommen.
3: Der CDU-Bundestagsabgeordnete Kuban fordert von Kanzler Merz einen klaren Entlastungsplan für die Bürger. Nötig seien strukturelle Veränderungen für Wachstum und konkrete Maßnahmen, die die Menschen im Portemonnaie spürten, sagte er dem Redaktionsnetzwerk Deutschland. Unter anderem schlägt Kuban niedrigere Energiepreise und ein Absenken der Mehrwertsteuer auf Grundnahrungsmittel vor. Auf dem Münchner Oktoberfest ist ein Mitarbeiter eines Fahrgeschäfts ums Leben gekommen. Nach Polizeiangaben hatte sich der Sicherheitsmann eines Freefall Towers wohl in einem Bereich aufgehalten, in dem er nicht hätte sein sollen. Fahrgäste waren demnach zu keiner Zeit in Gefahr gewesen. Die genaue Unfallursache wird jetzt untersucht. Ein Kriseninterventionsteam betreute die Augenzeugen des Unfalls. In New York starten die Vereinten Nationen heute in ihrer Vollversammlung in die Generaldebatte. Den Anfang macht eine Rede von US-Präsident Trump. Dabei wird es wohl um den Iran-Krieg und die damit verbundenen hohen Energiepreise, aber auch um die Ukraine oder die Regulierung von KI gehen. Außerdem wollen Dänemark, Grönland und die USA ein Abkommen zur Sicherheit Grönlands unterzeichnen.
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1: Auf der A8 Stuttgart Richtung München ist zwischen Günzburg und Zusmarshausen wegen einer Nachtbaustelle der linke Fahrstreifen gesperrt. Aktuell sind keine Radarfallen aufgebaut. Gute und sichere Fahrt.
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7: Morgen, ihr da draußen. Ja, ganz entspannt geht's jetzt rein in den nächsten Morgen. Ja, am Dienstag, da machen wir erstmal ganz, ganz langsam. Erstmal jetzt würde ich sagen, ganz, ganz viel Musik, eine halbe Stunde ohne Unterbrechung, ne, machen wir einfach durch. Und ihr holt euch mal einen Kaffee, ein bisschen Musik hören und einfach unter der Dusche und erstmal klarkommen. Ne? Ich mache euch Musik an und mache mir nebenbei erstmal einen Kaffee. Oder gleich zwei. Ich glaube, zwei sind besser. Schön, dass ihr mit dabei seid.
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1: Es ist 5 Uhr und 25 Minuten. 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
2: Am frühen Morgen gibt es örtlich Nebel. In den Tälern hält er sich zunächst. Sonst ist es klar bis heiter, bei kaum Wind und rund 3 Grad. Zwischen Nordschwaben und dem Allgäu löst sich der Nebel heute Vormittag auf. Später wechseln Wolken und sonnige Abschnitte. Am Abend ist es wieder klarer. Der Radioschwaben 3-Tage-Trend. Morgen beginnt der Tag freundlich. Im Tagesverlauf ziehen mehr Wolken auf, bei milden 18 bis 20 Grad. Am Donnerstag ist es überwiegend bedeckt. Der Wind frischt zeitweise auf, später lockert es etwas auf. Und zum Wochenende zeigt es sich wechselhaft, mit Nebel am Morgen und freundlichen Abschnitten. Im Moment sind es in Neuses 5 Grad, in Mindelheim 7 Grad und in Buttenwiesen 6 Grad. Dazu wolkenlos.
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2: Und da gibt es gute Nachrichten. Bei uns liegen derzeit keine Verkehrsstörungen und keine Blitzer vor.
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6: An dieser Stelle schönen guten Morgen an alle Frühaufsteher. Ja, ich kenne das Gefühl ja logischerweise auch, sonst wäre ich ja nicht hier. Ne, wenn man in der Früh so unterwegs ist, man ist erstmal so komplett allein. Alles ist noch still, auch daheim schlafen die meisten noch. Man kommt auf die Straße raus, da ist noch nicht so wirklich was los. Im Bäcker seid ihr meistens auch so die einzigen Kunden. Hat irgendwie was Schönes, aber manchmal fühlt man sich auch so ein bisschen einsam die ersten 2 Stunden. Aber wir haben ja uns. Ich bin da für euch bis um 9. Keine Sorge, ich lasse euch nicht allein. Ich bin euer Beifahrer für den Morgen. Lukas Bosser für euch im Studio.
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2: Zum Start in den Tag hält sich vielerorts Nebel. Örtlich zeigt sich der Himmel schon klar. Heute früh liegen die Temperaturen zwischen 2 und 8 Grad. Im Vormittagsverlauf lockert sich der Nebel. Später wechseln Sonne und Wolken. Der Radio Schwaben 3-Tage-Trend. Morgen ist es zunächst freundlich und trocken. Später ziehen Wolken auf. Am Nachmittag liegen die Werte zwischen 15 und 20 Grad. Am Donnerstag zeigt es sich zunehmend bedeckt. Im Tagesverlauf kommen stellenweise Regenschauer auf. Dazu frischt der Wind auf. Im weiteren Wochenverlauf bleibt es in Bayerisch-Schwaben und dem Allgäu wechselhaft und örtlich neblig. Der Trend ändert sich kaum. Derzeit 1 Grad in Fischach, 7 Grad in Jengen und 5 Grad in Wallerstein bei klarem Himmel.
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0: Es ist 5 Uhr und 56 Minuten. 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
3: Ich bin Stefan Schütz. Guten Morgen. Die Bundesregierung hat einen neuen Tankrabatt auf den Weg gebracht. Jetzt sind noch Bundestag und Bundesrat an der Reihe. Vom 1. Oktober bis zum Jahresende soll demnach die Energiesteuer auf Diesel und Benzin um 14 Cent pro Liter gesenkt werden. Mit der Mehrwertsteuer eingerechnet sollte tanken also bis zu 17 Cent günstiger sein. Ähnlich wie beim ersten Tankrabatt von Mai bis Juni. Tragisches Unglück auf dem Münchner Oktoberfest. Ein Mitarbeiter eines Freefall Towers ist nach einem Unfall am Abend an seinen schweren Verletzungen gestorben. Für Fahrgäste bestand laut Polizei zu keiner Zeit Gefahr, Joshua Heise berichtet.
4: Der Sicherheitsmann soll sich nach ersten Erkenntnissen der Polizei wohl in einem Bereich aufgehalten haben, in dem er nicht hätte sein dürfen. Er wurde wahrscheinlich erst von dem Fahrgeschäft getroffen und dann möglicherweise eingequetscht. Der 52-Jährige wurde zunächst reanimiert und ins Krankenhaus gebracht, wo er später verstarb. Augenzeugen vor Ort wurden durch ein Kriseninterventionsteam betreut. Der genaue Unfallhergang soll nun ermittelt werden.
3: Die Temperaturen sind teils schon herbstlich und das heißt auch, die Heizsaison geht bald wieder los. Doch die wird dieses Jahr wohl teurer. Laut dem aktuellen Heizspiegel dürften vor allem die Preise für Heizöl und Holzpellets raufgehen. Beim Erdgas sehen die Experten aber trotz der gestiegenen Handelspreise eine leichte Entlastung. Ihr Tipp, richtig heizen und lüften sowie weniger Warmwasser verbrauchen. Die Grüne Jugend hat die Grünen in Berlin dazu aufgefordert, eine Koalition mit der Linken und der SPD einzugehen. Bundessprecher Bobka sagte dem Redaktionsnetzwerk Deutschland, keine Partei habe stärker verloren als die CDU. Ein Bündnis mit ihr wäre ein massiver kognitiver Spagat, also ein Zustand, in zwei Richtungen gezogen zu werden. Die Grünen-Parteispitze hatte eine Koalition mit der Linken zuletzt an ein Bekenntnis gegen Antisemitismus geknüpft.
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5: Und Servus raus auf DB2 Augsburg Richtung München. Zwischen Mehring Nord in St. Afra und Märching besteht Gefahr durch Personen auf der Fahrbahn. Bitte besonders gut aufpassen. Ansonsten habe ich noch keine Blitzer für euch, aber wenn ihr welche habt, könnt ihr uns die melden. 08000 11 82 11. Das ist die Radio Schwaben WhatsApp-Hotline.
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5: Egal, ob noch im Bett, schon am Frühstückstisch oder vielleicht schon auf der Arbeit, so oder so ist das jetzt hier euer Frühstücksradio. Euer Sender für euren Morgen. Wir gehen mit euch durch die ganze Woche, ist doch klar. Ich bin einfach mit dabei und ich habe natürlich eine Menge regionale Themen dabei. Immer mal ein bisschen was zum Schmunzeln, tolle Events, ganz, ganz viel Musik und all das in den nächsten 3 Stunden. Ich freue mich, dass er mit uns durch den Morgen geht. Wir sind Radio Schwaben und wir haben jetzt einen Roadtrip vor uns. Den Roadtrip durch den Dienstag. Auf geht's.
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0: Wir starten natürlich mit positiven Gedanken in den Tag. Schönen guten Morgen, hier ist Radio Schwaben am 22. September schon wieder. Und ja, wir merken es, wenn wir heute rausgehen, es ist definitiv Herbst. Wow, es ist richtig, richtig kühl. Der Herbst ist da und für viele ist es irgendwie was ganz, ganz Negatives, das zu sagen. Der Herbst ist da. Meine Kollegin Jojo Schweizer ist jetzt bei mir. Morgen erstmal Jojo.
1: Hi.
0: Warum sehen denn den Herbst viele so negativ?
1: Er steht einfach für das Ende von unbeschwerten Sommertagen. Das Wetter

0: Kippt. Es könnte grau, nass, windig und auch spürbar kühler werden. Die Tage sind kürzer. Und das ist so ein Gefühl vom Ende der Leichtigkeit. So ein Abschiedsvibe hat man.
1: Das klingt jetzt aber gar nicht so positiv. Und wir haben ja eigentlich davon geredet, hier alles positiv zu sehen. Und den Herbst, den kann man durchaus positiv sehen. Der hat einfach nur irgendwie ein schlechtes Image, habe ich das Gefühl, oder? Jojo.
0: Die Natur inszeniert sich ganz einfach neu. Muss man rausgucken, ja? Der Wald ist plötzlich in Gold und Orange getaucht. Kein Sommer bietet eine so schöne Farbpalette wie so ein herbstlicher Laubwald. Und dann kann man die Kunst des Einigelns betreiben, ja. In den Sommerwochen ist es oft hektisch. Man ist immer wieder unterwegs und mal hier und mal da. Und jetzt ist die perfekte Zeit, um es sich daheim einfach mal gemütlich zu machen. Und dann hat man nach den schwülen Sommermonaten endlich mal so ein bisschen aufatmen. Kühle, klare Luft. Oh, herrlich. Lange Spaziergänge, bei denen der Kopf durchgeblasen wird. Der Herbst zwingt uns nicht dazu, einfach nur zu funktionieren und draußen zu sein, sondern er lädt uns einfach so ein bisschen ein, innezuhalten und das Tempo rauszunehmen.
1: Das hast du schön gesagt, Jojo. Ja, es ist auf jeden Fall eine unterschätzte Jahreszeit. Jetzt sind wir da, jetzt sind wir im Herbst. Also macht das Beste draus, genießt ihn und irgendwann kommt schon wieder der Frühling und der Sommer. Aber der Herbst, der hat auch auf jeden Fall ganz, ganz viel Tolles. Und das dürfen wir jetzt komplett genießen.
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0: ganz gemütlich, entschleunigt, entspannt geht's in euren Tag. Hier auf Radio Schwaben mit dem Frühstücksradio. Ich freue mich, dass ihr eingeschaltet habt. Und jetzt machen wir uns erstmal ein Käffchen, oder? Großartig. Allein schon bei der Zubereitung, wenn man die Kaffeemaschine anmacht, das Geglugger. Und je nachdem, was ihr für eine Maschine habt, man riecht erstmal schon so ein bisschen was. Und oh, dann der erste Schluck, hör mir auf. Aber ich wollte natürlich mal wissen, ist mein Kaffeekonsum eigentlich noch gesund? Und habe mich deswegen mal kurz ein bisschen belesen. Und tatsächlich, 3 bis 5 Tassen am Tag vom Kaffee sind für einen gesunden Menschen, ohne zum Beispiel Herzprobleme oder ähnliches natürlich, nicht nur unbedenklich, sondern sogar gesund für das Herz-Kreislauf-System. Es hilft gegen Diabetes und die Inhaltsstoffe von Kaffee enthalten wertvolle Antioxidantien und entzündungshemmende Stoffe. Also im Endeffekt großartig, wenn ihr Kaffee vertragt. Natürlich, wenn ihr merkt, ihr zittert dabei oder so, dann natürlich irgendwann mal aufhören, ist ja klar. Vielleicht auch nicht so spät am Abend trinken, das macht ja auch Sinn, dass ihr noch ins Bett kommt und gut schlafen könnt. Aber jetzt gerade so in der Früh und beim Arbeiten, 3 bis 5 Tässchen sind völlig unbedenklich. Lasst euch schmecken.
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1: Es ist 6 Uhr und 27 Minuten. 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
2: Heute früh gibt es örtlich Nebel. In Bayerisch-Schwaben und im Allgäu lockert er im Laufe des Vormittags auf. Danach wechseln Sonne und Wolken bei schwachem Wind. Am Morgen liegen die Temperaturen zwischen 2 und 8 Grad. Später ist es mild. Im Moment sind es in Untermeitingen 4 Grad bei leichter Bewölkung, in Memmingen 2 Grad bei wolkenlosem Himmel und in Gundelfingen 4 Grad. Der Radio Schwaben 3-Tage-Trend. Morgen zeigt sich freundlich, im Tagesverlauf ziehen mehr Wolken auf. Es ist trocken bei Werten zwischen 17 und 20 Grad. Zur Wochenmitte ist es bedeckt mit leichtem Regen oder einzelnen Schauern. Zugleich frischt der Wind deutlich auf. Am Freitag zeigt es sich ähnlich wechselhaft, teils mit Nebel.
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4: Und aktuell keine Meldungen von ADAC oder Polizei, aber ich habe einen Blitzer für euch in Oberschöneck in der Inneberger Straße.
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4: Das zweite Radio Schwaben Kleiderschrank Update der Woche ist da. Wir haben den Dienstag und ich sag's euch, zieht euch warm an. Puh. Also es ist wirklich ordentlich zapfig da draußen. Die Nacht war sehr, sehr kalt und das spürt man auch jetzt noch. Ich war schon wirklich sehr, sehr warm angezogen auf dem Fahrrad. Also hier mit Kapuze, Mütze und allem drum und dran. Ja, es wird im Laufe des Tages natürlich wieder ein bisschen angenehmer. Aber trotz allem in der Früh jetzt auf jeden Fall ordentlich einpacken. Es ist frisch.
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0: das Frühstücksradio auf Radio Schwaben. Schön, dass ihr eingeschaltet habt. Und aktuell fühlt es sich ein bisschen an wie Zeitreisen, oder? Also so rein wettermäßig. Ich erkläre es kurz, was ich meine. Jetzt in der Früh merkt man wirklich schon richtig, es ist Herbst. Es ist wirklich, wirklich kalt. Vielleicht wart ihr heute auch schon mal draußen oder so. Es ist zapfig geworden, ordentlich. Aber dann die Nachmittage teilweise in der Sonne, da fühlt man sich fast noch so ein bisschen wie im Sommer. Wir haben momentan wunderschönes Spätsommerwetter. Und deswegen wollten wir euch mal fragen, was macht ihr denn so? Wie nutzt ihr denn dieses Spätsommerwetter aktuell so aus?
1: Leider muss ich arbeiten, aber heute Abend auf jeden Fall auf Terrasse oder im Park schön grillen mit Freunden.
2: Hut raus und die Sonnenbrille auf.
3: Ich werde schon, dass ich viel Zeit in der Sonne verbringe und vielleicht noch ein Eis esse.
4: Das schöne Wetter im Garten genießen.
5: Ich fahre jetzt zum See. Und spring mal rein, mal schauen, wie warm es ist.
0: Oh ja, jetzt noch in den See springen, das ist tatsächlich schon sehr, sehr mutig. Aber alles andere, das klingt doch sehr, sehr gut. Einfach nochmal den Grill rausholen, einfach nochmal raus, so viel wie es möglich ist. Nochmal ein Eis essen in der Eisdiele, falls er noch offen hat. Saugt die Sonne auf, lasst euch richtig gut gehen. Und ihr wisst ja das Wichtigste, wenn irgendwann auch der Spätsommer komplett vorbei ist und wir dann den Herbst haben, auch nicht schlimm, denn Sommer findet immer im Kopf statt.

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Radio Schwaben und dem Frühstücksradio in den Tag starten. Und heute Abend begeben wir uns in die Unendlichkeit. Oh ja, wir schauen ins Planetarium Augsburg, in die Tiefe des Kosmos. Ja, da soll es heute Abend im Endeffekt darum gehen, das Weltall so ein kleines bisschen zu begreifen. Also wer sich schon mal ansatzweise damit beschäftigt hatte, was da abgeht, wenn man oben in den Himmel schaut, das ist ja so unvorstellbar. Allein schon solche Fakten, dass Sterne, die wir sehen, das Licht sind, das jetzt bei uns ankommt, von Sternen, die schon seit Millionen von Jahren nicht mehr existieren und jetzt erst erreicht uns deren Licht. Das sind so Sachen, da merkt man erstmal, wie unfassbar groß das alles ist. Und genau sowas, um sowas geht's heute Abend, dass man das so ein kleines bisschen für das menschliche Hirn zusammenfasst, dass wir auch mal verstehen, was da draußen so los ist. Es werden Wissenschaftler, Astronauten und Dichter zu Wort kommen und eben zitiert. Es gibt bei der Vorstellung dann einen live moderierten Teil mit einem Sternhimmel eben im Planetarium. Das muss so unglaublich schön sein. Und da wird eben so ein bisschen erklärt. Es ist sicherlich ganz viel Gänsehaut, ein kleines bisschen Träumen und ein kleines bisschen auch wow. Einfach zu verstehen, wie groß das alles ist. Eine ganz, ganz tolle Veranstaltung, wie ich finde, heute Abend im Planetarium Augsburg. Alle Infos dazu auf radioschwaben.de unter dem Reiter Veranstaltungen.

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2: Heute früh ist es verbreitet neblig, örtlich heiter. Der Wind ist kaum spürbar bei 2 bis 7 Grad. In Bayerisch-Schwaben und im Allgäu lockert es im Vormittagsverlauf auf. Am Nachmittag wechseln Sonne und Wolken. Am Abend ist es wieder klarer. Der Radio Schwaben 3-Tage-Trend. Morgen beginnt der Tag freundlich, später ziehen mehr Wolken auf, bei Höchstwerten zwischen 17 und 19 Grad. Am Donnerstag nimmt die Bewölkung zu, im Tagesverlauf fällt leichter Regen und der Wind frischt auf. Im weiteren Wochenverlauf zeigt es sich neblig und weitgehend konstant. Momentan sind es in Aindling 3 Grad bei wolkenlosem Himmel, in Mauerstetten 6 und in Weißenhorn 3 Grad.
0: 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Es ist 6 Uhr und 57 Minuten. 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
3: Ich bin Stefan Schütz. Guten Morgen. Der neue Tankrabatt hat eine weitere Hürde genommen. Das Bundeskabinett hat beschlossen, die Steuer zu senken und somit sollen Diesel und Benzin um 17 Cent je Liter günstiger werden. Bundesrat und Bundestag sollen in dieser Woche zustimmen, damit die Maßnahme ab dem 1. Oktober greift und bis Jahresende andauert. Die Kosten belaufen sich auf rund 2,5 Milliarden Euro. Viele ziehen jetzt los in Schule oder zum Arbeitsplatz und hier ist Vorsicht geboten. Laut der gesetzlichen Unfallversicherung gab es 2025 knapp 91.000 Schulwegunfälle, ein Plus von gut 3.000. Es gab auch mehr Unfälle auf dem Weg zur Arbeit. Lea Matschulat berichtet.
4: Nach dem Bus gerannt und umgeknickt, mit dem Rad blöd am Bordstein hängen geblieben und gestürzt. Zwei typische Unfallsituationen auf dem Weg ins Büro oder in die Schule. Manchmal übersieht einen auch ein abbiegender Wagen. Nehmt mehr Rücksicht aufeinander, ist der Appell nicht nur der gesetzlichen Unfallversicherung, vor allem auf Kinder. Sie können viele Situationen im Straßenverkehr noch nicht gut einschätzen.
3: Auf dem Münchner Oktoberfest ist ein Mitarbeiter eines Fahrgeschäfts tödlich verunglückt. Der Unfall hat sich an einem Freefall-Turm ereignet, bei dem Gondeln aus großer Höhe in die Tiefe rauschen. Der 52-Jährige soll sich in einem Bereich aufgehalten haben, in dem er nicht hätte sein dürfen. Mit lebensgefährlichen Verletzungen ist er ins Krankenhaus gekommen. Dort ist er gestorben. Die Umstände werden noch ermittelt. Vor der nahenden Grippesaison ruft das Robert-Koch-Institut Eltern dazu auf, Kinder mit gesundheitlichen Risikofaktoren impfen zu lassen. Dies sei bei maximal 10% der Fall, heißt es. Grund, die Grippe werde nicht als Bedrohung wahrgenommen. Laut RKI sollten Kinder mit chronischen Erkrankungen der Atemorgane, Herz-Kreislauf-Erkrankungen, Diabetes oder Adipositas geimpft werden.
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5: Und wir schauen raus auf die B2 bei Langweid. Bitte aufpassen. Da steht ein Pannenfahrzeug. Ansonsten nur drei Blitzer, Wertingen in der Frauenstädter Straße, Augsburg die Stetzlinger Straße und Oberschöneck noch die Inneberger Straße.
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5: Weisheit des Morgens, auch mal die kleinen Erfolge feiern. Da kommt man leichter durchs Leben. Ja, ich weiß, Dienstagmorgen fühlt sich jetzt noch nicht nach so viel Erfolg an. Man hat noch so viel vor sich und so weiter. Aber denk mal so, Montag den Wecker überstanden und den gesamten Montag schon. Dienstag auch schon den Wecker abgehakt, alles schon hinter uns. Und jetzt kommt dann morgen der Mittwochswecker, dann der Donnerstagwecker, dann der Freitagwecker. Auf gut Deutsch, ab jetzt wird's einfach nur noch besser.
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0: Ihr hört Radio Schwaben schon wieder Ende September. Wahnsinn, oder? Der 22. ist es. Unglaublich. Und ja, der Herbst, der fühlt sich für viele immer so an, als würde etwas enden. Das haben wir in der letzten Stunde hier besprochen mit unserer Jojo Schweizer. Aber dabei geht's einfach nur weiter. Ne? Nur der Sommer ist zu Ende, aber der Herbst ist genauso eine schöne Jahreszeit. Auch der Winter wird dann eine schöne Jahreszeit. Und man merkt auch so zum Beispiel in den Gärten. Da ist immer was geboten, da kann man immer was tun, völlig egal, was draußen los ist.
1: Es ist dann der letzte Termin, wo man noch Salat raus ins Hochbeet, in die Balkonkästen, auf unsere Terrasse, auf unseren Balkon und natürlich

0: große Frühbeet pflanzen können. Der Endiviensalat gehört jetzt nur rausgepflanzt. Und der Tuckerhut und auch schon der Winterfeldsalat ist jetzt die beste Pflanzzeit. Es ist noch ein bisschen warm, die können schön anwachsen. Und wir haben dann auf jeden Fall, auch wenn es kühler wird, noch einen tollen, leckeren, vitaminreichen Salat aus dem eigenen Garten. Also ran an den Salat.
1: Das sagt der Markus Schorer, unser Radio Schwaben Gartenexperte. Also, das Leben geht weiter, auch im Herbst. Und ich finde irgendwie, das ist ein schönes Gefühl. Es gibt immer was zu tun. Es ist immer irgendwas los. Und enden tut ja gar nichts.

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0: Ihr werdet's mir nicht glauben. Es gibt mal gute Neuigkeiten aus der Politik. Schönen guten Morgen, hier ist Radio Schwaben, Lukas Prosser. Ein überraschter und fast schon sprachloser Lukas Prosser. Es gibt gute Nachrichten aus der Politik. Ich muss es nochmal wiederholen. Meine Kollegin Fiona Reinhardt aus der Radio Schwaben Nachrichtenredaktion ist hier. Und es geht tatsächlich um einen neuen Tankrabatt.
1: Konkret soll die Energiesteuer um rund 14 Cent pro Liter runtergehen. Wenn man dann noch die Mehrwertsteuer einrechnet, können Autofahrer damit rechnen, dass die Preise an der Zapfsäule bis zu 17 Cent pro Liter sinken, sagt die Bundesregierung. Wenn die Mineralölkonzerne die Steuersenkung denn auch vollständig weitergeben. Beim ersten Tankrabatt im Mai und Juni war das ja nicht der Fall. Neben dem Tankrabatt will die Bundesregierung ja auch noch einen Spritpreisdeckel auf den Weg bringen. Und das finden viele Autofahrer in Deutschland offenbar gut. In einer Umfrage haben sich fast 70% dafür ausgesprochen.
0: Ist jetzt wenig überraschend, aber vielen Dank auf jeden Fall, Fiona. Ja, also im Endeffekt würde ich jetzt sagen, wir sollten noch nicht in komplette Euphorie ausbrechen, aber es wird auf jeden Fall besser. Und einen Schritt nach vorne, den gab es, was sowas angeht, schon lange nicht mehr. Also vielleicht demnächst mal durchatmen. Vielleicht können wir bald auch wieder Auto fahren, ohne dabei in den Tankdeckel zu weinen.

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3: Es ist 7 Uhr und 24 Minuten. 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
4: Heute früh zeigt sich gebietsweise Nebel. In Bayerisch-Schwaben und im Allgäu löst er sich bei 2 bis 6 Grad im Laufe des Vormittags vielerorts auf. Danach wechseln Sonne und Wolken. Am Abend ist es klarer. Der Radio Schwaben 3-Tage-Trend. Morgen startet örtlich neblig, später zeigt es sich meist bewölkt bei 17 bis 19 Grad. Am Donnerstag ist es bedeckt, zeitweise fällt leichter Regen, dazu nimmt der Wind spürbar zu. Am Freitag beginnt der Tag wieder örtlich neblig, insgesamt zeigt sich der Wettertrend weitgehend konstant. Momentan haben wir in Friedberg 3 Grad und wolkenlos, in Immenstadt 4 Grad und in Harburg 8 Grad.
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6: Und wir schauen raus auf die A7 in Richtung Füssen, da man Stau bei Nersingen plant mehr Zeit ein. Die A8 Stuttgart Richtung München zwischen Günzburg und Zusmarshausen ist der linke Fahrstreifen blockiert. Es gab einen Unfall und es sind Personen auf der Fahrbahn. Bitte gut aufpassen. Und dann noch die B10 Nersingen Richtung Ulm. Ein Stau bei Neu-Ulm. Blitzer haben in Wertingen in der Frauenstädter Straße. Augsburg Stetzlinger Straße und Oberschöneck in der Inneberger Straße.
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6: Eins der größten und aufregendsten Events des ganzen Jahres steht schon wieder vor der Tür. Und zwar das Bergrennen Mickhausen. Es ist wirklich der Wahnsinn, ein solches Rennereignis direkt bei uns vor der Haustür im Landkreis Augsburg, was dieses Jahr alles so geboten ist. Bei diesem riesengroßen Spektakel, das erfahren wir gleich. In wenigen Minuten ist er hier bei uns, der Vorsitzende Organisationsleiter Klaus Mohammer.
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0: Ihr hört Radio Schwaben, euer Frühstücksradio. Schön, dass ihr mit dabei seid. Und es gibt Sachen, die kennt man einfach. So ist es auch mit dem Bergrennen Mickhausen. Es steht wieder vor der Tür. Am 1. Oktoberwochenende geht's los. Und jetzt hier bei uns ist Organisationsleiter Klaus Moorhammer. Ich freue mich. Guten Morgen, Herr Moorhammer.
1: Ja, hallo.
0: Also vom 2. bis zum 4.10. heißt es wieder Bergrennen Mickhausen im Landkreis Augsburg. Für alle, die wirklich noch nie da waren, was erwartet uns, was ist das Bergrennen?
1: Also es geht natürlich um ein Rennen einen Berg hinauf, in dem Fall die A16 von Mickhausen nach Birkach. Und es geht um attraktive, extreme Rennautos, die das in möglichst kurzer Zeit erledigen wollen.
0: Also Vollgas-Action und vor allem für Motorsportfans ein Riesenhighlight.
1: Das ist eine Besonderheit im Bergrennsport. Es gibt keine andere Motorsportkategorie, wo es so viele verschiedene Formen von Rennwagen gibt. Also Autos mit Dach, Autos ohne Dach, Formelautos und Rennsportwagen, wie man sie sonst so in Le Mans sieht.
0: Das ist wirklich der Wahnsinn und das bei uns vor der Haustür. Für alle, die jetzt noch nicht da waren, Herr Moorhammer, warum sollte man unbedingt mal vorbeischauen?
1: Weil es eine ganz spezielle Motorsportform ist, so ein Bergrennen. Es ist keine Rennstrecke wie der Nürburgring, sondern es ist wirklich eine Straße, die für ein Wochenende jetzt zu einer richtigen Rennstrecke aufgebaut wird.
0: Absoluter Wahnsinn, da fährt man normalerweise gemütlich zum Pilze sammeln da hinten in den Stauden und dann scheppern da die Rennwegen lang, das ist echt unvorstellbar. Dieses Jahr gibt es auch noch was Neues, habe ich gehört.
1: Ja, es gibt natürlich, es ist Tradition in Mickhausen, dass wir Großbildwände haben. Wir hatten immer zwei, dieses Jahr werden wir sogar eine dritte haben, sodass man auf der großen Zuschauerwiese wirklich nichts mehr versäumt.
0: Also Rio, Monaco, Mickhausen kann man sagen. Wahnsinn, ein Riesen-Event im Landkreis Augsburg, das Bergrennen Mickhausen. Am 1. Oktoberwochenende ist es soweit. Alle Infos, wie ihr an Tickets kommt und vieles mehr, gibt's natürlich auf radioschwaben.de unter dem Reiter Veranstaltungsempfehlungen. Wir können es kaum erwarten.
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1: Und jetzt geht's um eins der schönsten Dinge überhaupt, und zwar ums Essen. Kulinarik aus unserer Region, Kulinarik aus dem Allgäu. Die Allgäuer Genusstage 2026 finden aktuell statt, geht noch bis zum 4. Oktober, und zwar im gesamten Landkreis Unterallgäu, unter anderem auch noch im Ostallgäu und auch noch in den kreisfreien Städten Kaufbeuren und Memmingen. Und das ist wirklich der Wahnsinn. Also es gibt speziell für uns gezauberte Gerichte von den Gastronomen vor Ort. Es gibt einen Blick hinter die Kulissen, eben an den ganzen gastronomischen Stellen in all den genannten Bereichen. Und das ist echt super. Einfach mal drüber zu schauen, wie machen die das eigentlich? Wie machen es die originalen Kässpatzen? Wie schaut es in der Küche aus? Und natürlich diese Gerichte, da wird sich schon richtig was bei gedacht. Wo das alles zu finden ist, das findet ihr natürlich auf radioschwaben.de unter dem Reiter Veranstaltungen. Also für alle Leute, die sehr, sehr gerne essen und auch vor allem die Allgäuer Küche sehr zu schätzen wissen, eine richtig tolle Sache. Einfach mal vorbeischauen, ihr habt noch ziemlich viel Zeit, und essen gehen perfekt mit einer Wanderung verbinden. Dann hat man schon mal ein tolles Wochenende, einen tollen Urlaubstag oder auch einfach mal einen tollen Nachmittag verbracht.

0: und den hier. Gleich mehr davon. 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
1: Ein grauer Vormittag erwartet Bayerisch Schwaben. Örtlich zeigt sich aber schon die Sonne. In Bayerisch Schwaben und dem Allgäu lösen sich Nebel und Wolken allmählich auf. Heute früh liegen die Werte zwischen 2 und 6 Grad. Später wechseln Wolken und freundliche Abschnitte. Zum Abend hin klart es wieder auf. Der Radio Schwaben 3-Tage-Trend. Morgen beginnt der Tag freundlich, bevor sich der Himmel zunehmend bewölkt. Dazu stehen die Temperaturen bei 17 bis 19 Grad. Am Donnerstag ist es bedeckt und zeitweise nass. Außerdem frischt der Wind spürbar auf. Am Freitag zeigt es sich in weiten Teilen neblig. Insgesamt ändert sich am Wetter wenig. Derzeit meldet Onstetten wolkenlosen Himmel bei 8 Grad, Bad Wörishofen bei 7 Grad und Dillingen bei 5 Grad.
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2: Es ist 7 Uhr und 57 Minuten. 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
3: Ich bin Stefan Schütz. Guten Morgen. Die kühleren Temperaturen sind da und damit beginnt die Heizsaison. Laut der Beratungsgesellschaft CO2 Online dürften Heizöl und Holzpellets teurer werden. Beim Erdgas sehen Fachleute der Organisation dagegen eine leichte Entlastung. Thomas Bremser berichtet.
4: Für eine 70 Quadratmeter Wohnung erwarten Sie einen Anstieg auf rund 1.300 Euro bei Heizöl. Bei Holzpellets fällt das Plus etwas geringer aus, noch geringer bei Fernwärme und Wärmepumpen. Menschen, die mit Erdgas heizen, dürfen sogar weniger zahlen. Die Gesellschaft glaubt, dass viele Haushalte ihre Heizkosten deutlich senken könnten, wenn sie richtig heizen und lüften würden.
3: Die Bundesregierung hat einen neuen Tankrabatt auf den Weg gebracht. Vom 1. Oktober bis zum Jahresende soll demnach die Energiesteuer auf Diesel und Benzin um 14 Cent pro Liter gesenkt werden. Mit der Mehrwertsteuer eingerechnet sollte tanken also bis zu 17 Cent günstiger sein je Liter. Bundestag und Bundesrat sollen diese Woche noch zustimmen. Zusätzlich plant die Regierung noch einen Spritpreisdeckel, dessen Höhe noch unklar ist. Das Münchner Oktoberfest wird von einem schweren Unfall überschattet. Ein 52 Jahre alter Mitarbeiter eines Fahrgeschäfts ist nach einem Unfall an seinen schweren Verletzungen gestorben. Zu dem Vorfall war es an einem Freefall-Turm gekommen. Der Mann soll sich ersten Erkenntnissen nach in einem Bereich aufgehalten haben, wo er nicht hätte sein dürfen, so die Polizei. Ein Kriseninterventionsteam betreute Augenzeugen des Unfalls. Nach ihrem Wahlsieg in Berlin will die Linke, Grünen und SPD Sondierungsgespräche über eine gemeinsame Regierung anbieten. Spitzenkandidatin Ehralp kündigte an, in möglichen Koalitionsverhandlungen die Vergesellschaftung großer Wohnungskonzerne gegen Entschädigung in den Mittelpunkt zu stellen. Rechnerisch möglich wäre auch ein Bündnis aus CDU, Grünen und SPD.
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5: Und wir schauen raus auf die A7 Ulm Richtung Füssen. Zwischen dem Kreuz in Elchingen und dem Rastplatz Finningen haben wir 6 Kilometer Stau, plant damit Zeit ein. Dann die B2 bzw. B17 Richtung Landsberg haben wir einen Stau beim Kreuz Augsburg-West und im weiteren Fahrtverlauf dann gleich nochmal einen Stau zwischen Kriegshaber und Stadtbergen. Die B28 in die Städten Richtung Ulm, mal wieder einen Stau bei Neu-Ulm und die B10 Nersingen Richtung Ulm, ein Stau ebenfalls bei Neu-Ulm. Blitzer in Wertingen in der Frauenstädter Straße, Augsburg-Stetzlinger Straße und Oberschöneck noch in der Inneberger Straße.
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5: Damit euer Start in den Dienstagarbeitsmorgen so richtig entspannt funktioniert, einfach die 80er ab 8 aufdrehen. Die kommen jetzt für euch eine halbe Stunde lang, nur 80er. Ich habe eine Menge super Sachen rausgesucht, das wird eine gute halbe Stunde. Auf geht's.
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Ihr hört die 80er ab 8 hier auf Radio Schwaben. Schön, dass ihr mit dabei seid. Ja, die 80er, was für eine Zeit. Die Zeit der großen Hits, der großen Stars. Und für einige hat auch teilweise wirklich einfach nur ein Song gereicht, um für immer Gesprächsthema zu bleiben. Joan Jett ist da zum Beispiel so eine, bei der war das im Endeffekt so. Die Gute hat 1981 einen Song gecovert, und zwar I Love Rock'n'Roll. Und ja, der ist bis heute einfach eine Nummer. Der wird immer wieder gespielt auf allen möglichen Partys und immer wieder wird sie dafür mehr oder weniger verantwortlich gemacht. Dabei war es, wie gesagt, nur ein Cover. Der Song war nicht mal von ihr selbst. Da siehst du mal, sie hat zwar danach noch lange weitergemacht, hat endlose Soloalben rausgebracht. Das letzte übrigens erst 2022. Also die Frau war immer richtig dran, aber die großen Erfolge, die gab es im Endeffekt wirklich

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1: Es ist 8 Uhr und 26 Minuten. 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
2: Zum Vormittag löst sich örtlicher Nebel auf, sonst ist es heiter bis klar. Im weiteren Tagesverlauf wechseln Sonne und Wolken, der Wind ist schwach und in der Nacht gibt es in einzelnen Tälern wieder Nebel bei rund 2 Grad. Der Radio Schwaben 3-Tage-Trend. Morgen beginnt örtlich neblig, danach freundlich und am Nachmittag mild bei rund 19 Grad. Am Donnerstag ist es in Bayerisch-Schwaben und dem Allgäu bedeckt. Im Tagesverlauf fällt örtlich Regen oder es gibt Schauer. Dazu frischt der Wind auf. Am Freitag ist es erneut neblig. Insgesamt zeigt sich die Wetterlage weitgehend konstant. Im Moment in Dinkelscherben 4 Grad und klar, in Germeringen 9 Grad sowie in Jettingen-Scheppach 4 Grad und wolkenlos.
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4: Und wir schauen raus auf die A7 in Richtung Füssen. Zwischen dem Kreuz und Elchingen und Nersingen ein Stau. Plant mehr Zeit ein. Dann die B17 Augsburg Richtung Landsberg. Stau im Stadtgebiet von Augsburg. Auch da mehr Zeit einplanen. Die B28 hier die Stetten Richtung Ulm, da haben wir einen Stau bei Neu-Ulm und die B10 Nersingen Richtung Ulm, ebenfalls ein Stau bei Neu-Ulm. Die Blitzer in Wertingen die Frauenstädter Straße, Augsburg die Stetzlinger Straße und Oberschöneck die Inneberger Straße.
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4: Ich freue mich, dass ihr mit uns durch den Morgen geht. Hier ist Radio Schwaben. Ja, und wir haben es im Endeffekt hinter uns, den Montag und den Dienstag. Das sind zwei ganz, ganz schwierige Aufsteher. Das sind zwei ganz ekelhafte Wecker. Und jetzt sind wir da angekommen, wo es langsam aber sicher ein bisschen netter wird. Morgen ist nämlich schon wieder Mittwoch. Und ich finde, wenn da der Wecker klingelt, das ist schon so ein bisschen, man guckt aufs Handy und sieht dieses MI dran stehen und denkt sich, okay, langsam geht's bergauf. Also, das Schlimmste mal hinter uns. Ab jetzt wird's nur noch besser.
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1: Er ist das größte Säugetier an Land. Unglaublich stark und dazu noch sehr intelligent. Der Elefant.
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1: Die Geschichte der Elefanten reicht bereits 7 Millionen Jahre in die Vergangenheit zurück. Und ihre Stammesgruppe, die Rüsseltiere, existieren bereits seit über 60 Millionen Jahren. Uns Menschen gibt es im Vergleich dazu ca. 2,5 Millionen Jahre. Heute existieren auf der Erde noch drei Elefantenarten. Es gibt den indischen Elefanten, den afrikanischen, etwas kleineren Waldelefanten und natürlich den Giganten, den afrikanischen Savannenelefant. 4 Meter Schulterhöhe, bis zu 7,5 Meter lang und bis zu 10 Tonnen schwer. Sie gehören zu den intelligentesten Tieren der Erde. Nicht nur, dass sie tatsächlich Empathie entwickeln können, sie nutzen auch Werkzeuge wie Äste als Fliegenklatsche oder um sich den Rücken zu kratzen. Sie arbeiten außerdem gemeinsam mit anderen Elefanten, um Probleme zu lösen und haben ein unglaubliches Langzeitgedächtnis. Über Jahrzehnte merken sie sich in der Wüste, wo alles gleich aussieht, die Wege zu Wasserstellen. Sie erkennen auch nach Jahren Menschen wieder und bestatten verstorbene Mitglieder ihrer Herde. Oft kehren sie zu alten Elefantengräbern zurück, um ihre verstorbenen Freunde zu besuchen.
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0: Am 1. Oktoberwochenende ist es wieder soweit. Das Bergrennen Mickhausen findet statt. Organisationsleiter Klaus Mohammer war heute Morgen im Frühstücksradio.
1: Es gibt keine andere Motorsportkategorie, wo es so viele verschiedene Formen von Rennwagen gibt. Also Autos mit Dach, Autos ohne Dach, Formelautos.
0: Und der Herbst ist unterschätzt. Eigentlich hat er so viel zu bieten. Unsere Jojo-Schweizer hat uns heute mal ein bisschen eine andere Sicht auf die recht unbeliebte Jahreszeit gegeben.
2: In den Sommerwochen ist es oft hektisch. Man ist immer wieder unterwegs. Und jetzt ist die perfekte Zeit, um es sich daheim einfach mal gemütlich zu machen.
0: Wir machen das Beste aus jedem Morgen, auch im Herbst. 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
2: Über den Tälern liegt am Vormittag teils Nebel, sonst wechseln Sonne und Wolken. In Bayerisch Schwaben und dem Allgäu bleibt es meist trocken. Am Nachmittag ist es mild mit freundlichen Abschnitten. Zum Abend hin lässt der Wind nach. In der Nacht sinken die Temperaturen auf rund 2 bis 6 Grad. Der Radio Schwaben 3-Tage-Trend. Morgen zeigt sich trocken und freundlich. Später ist es zunehmend bedeckt bei 15 bis 19 Grad. Am Donnerstag bringen dichte Wolken bei auffrischendem Wind zeitweise Regen und Schauer. Am Freitag zeigt sich das Wetter erneut teils neblig und insgesamt ähnlich. Momentan sind es in Gersthofen 7 Grad und wolkenlos, in Lindau 8 Grad, in Burtenbach 5 Grad und klar.
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0: Es ist 8 Uhr und 58 Minuten. 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
4: Ich bin Stefan Schütz. Guten Morgen. Vor der nahenden Grippesaison ruft das Robert-Koch-Institut Eltern dazu auf, Kinder mit gesundheitlichen Risikofaktoren impfen zu lassen. Dies sei bei maximal 10% der Fall, heißt es. Grund, die Grippe werde nicht als Bedrohung wahrgenommen. Laut RKI sollten Kinder mit chronischen Erkrankungen der Atemorgane, Herz-Kreislauf-Erkrankungen, Diabetes oder Adipositas geimpft werden. Die Bundesregierung hat für den geplanten Tankrabatt den Gesetzentwurf auf den Weg gebracht. Von Oktober bis Ende Dezember soll die Energiesteuer auf Diesel und Benzin gesenkt werden. Einzelheiten zum geplanten Spritpreisdeckel gibt es weiter nicht. Fiona Reinhardt berichtet.
5: Konkret soll die Energiesteuer um rund 14 Cent pro Liter runtergehen. Wenn man dann noch die Mehrwertsteuer einrechnet, können Autofahrer damit rechnen, dass die Preise an der Zapfsäule bis zu 17 Cent pro Liter sinken, sagt die Bundesregierung. Wenn die Mineralölkonzerne die Steuersenkung denn auch vollständig weitergeben. Beim ersten Tankrabatt im Mai und Juni war das ja nicht der Fall.
4: Möglicherweise auch durch Ablenkung ist die Zahl der Schulwegunfälle gestiegen. Das zeigt eine Statistik der gesetzlichen Unfallversicherung. Fast 90.700 Kinder hatte es demnach im vergangenen Jahr getroffen, rund 3.300 mehr als im Jahr zuvor. 25 Unfälle endeten tödlich, nach 15 im Jahr davor. Auch Berufstätige hatten häufiger Wegeunfälle, davon endeten gut 230 tödlich. 93% der deutschen Online-Shops sind bereits Opfer von Betrug geworden. Das zeigt eine Umfrage des Bundesverbandes E-Commerce und Versandhandel unter knapp 80 Händlern. Fast die Hälfte meldet steigende Betrugsrisiken. Häufigste Betrugsform ist Identitätsbetrug. Jedes siebte Unternehmen verzeichnet jährliche Verluste von über 100.000 Euro und 3/4 der befragten Unternehmen setzen Maßnahmen zur Betrugserkennung ein.
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2: Auf der A7 Ulm Richtung Füssenreute staut es sich zwischen Kreuz Ulm-Elchingen und Rastplatz Finningen auf 9 Kilometern mit bis zu 23 Minuten Zeitverlust. Auf der A8 Stuttgart Richtung München ist zwischen Burgau und Zusmarshausen wegen Kanalbauarbeit der linke Fahrstreifen bis 16 Uhr gesperrt, zwischen Leipheim und Günzburg wegen einer Baustelle der rechte Fahrstreifen bis 10 Uhr und auf Höhe Adelsried wegen Bauarbeiten der linke Fahrstreifen bis 13 Uhr. Auf der B2 Donauwörth Richtung Augsburg ist zwischen Langweid und Stettenhofen wegen einer ungesicherten Unfallstelle der linke Fahrstreifen blockiert. Und hier die neuesten Blitzer auf Radio Schwaben. In Augsburg auf der Bürgermeister-Miele-Straße und der Friedrich-Ebert-Straße sowie an der Heusteige in Elchingen. In Wertingen auf der Frauenstädter-Straße, in Landsberg auf der Buchlöhr-Straße und in Mindelheim auf der Nebelhorn-Straße. Gute und sichere Fahrt.
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2: Für ganz Bayerisch Schwaben und das Allgäu gibt's jetzt die besten Hits. Mit euch heute unterwegs ist Andrea Alimente, noch bis 15 Uhr auf Radio Schwaben. Auf geht's!

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1: Es ist 9 Uhr und 26 Minuten. 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
2: Ein klarer Vormittag beginnt. Örtlich hält sich am Alpenrand noch Nebel. In Bayerisch-Schwaben und dem Allgäu gibt es heute Sonne und Wolken, trocken und mild bei schwachem Wind. In der Nacht geht es auf rund 3 bis 8 Grad zurück. Der Radio Schwaben 3-Tage-Trend. Morgen zeigt sich zunächst freundlich, im Tagesverlauf zunehmend bedeckt, bei Höchstwerten zwischen 15 und 19 Grad. Am Donnerstag ist es wechselhaft, mit zeitweisem Regen und auffrischendem Wind. Am Freitag ist erneut mit Nebel zu rechnen. Die aktuellen Wetterwerte. In Königsbrunn 9 Grad, trocken und wolkenlos. In Oberstdorf 7, in Wertingen 9 Grad.
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2: Auf der A7 Ulm Richtung Füssenreute staut es sich zwischen Kreuz Ulm-Elchingen und Rastplatz Finningen auf 7 Kilometern mit bis zu 19 Minuten Zeitverlust. Auf der A8 Stuttgart Richtung München ist zwischen Burgau und Zusmarshausen wegen Kanalbauarbeiten der linke Fahrstreifen bis 22. September 2026 16 Uhr gesperrt. Zwischen Leipheim und Günzburg ist wegen einer Baustelle der rechte Fahrstreifen bis 22. September 2026 10 Uhr gesperrt. In der Gegenrichtung nach Stuttgart sind zwischen Dasing und Friedberg wegen Schutzplankenerneuerung der Standstreifen und der rechte Fahrstreifen bis 22. September 2026 circa 13 Uhr gesperrt. Und hier die neuesten Blitzer auf Radio Schwaben. In Augsburg auf der Neuburger Straße und der Volkhardtstraße sowie auf der B16 bei Rhein. An der Heusteige in Elchingen, in der Hattenbergstraße in Bobingen und auf der Buchlöhrstraße in Landsberg. Die kostenfreie Verkehrs- und Blitzer-Hotline 08000 11 82 11.
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2: Mehr Musik, mehr Heimatgefühl, mehr Radio Schwaben. Mit euch heute unterwegs Andrea Alimente und jetzt für euch Roxette mit The Big L, Terra Titanic von Peter Schilling und Britney Spears mit Sometimes. Musik ab.
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2: Heute Vormittag zeigt sich der Himmel heiter bis klar. Örtlich hält sich im Ostallgäu noch Nebel. Sonst ziehen zwischen Nordschwaben und dem Allgäu im Tagesverlauf einige Wolken durch. Am Abend klart es wieder auf. Aktuell liegen die Temperaturen zwischen 6 und 11 Grad. Der Radio Schwaben 3-Tage-Trend. Morgen beginnt freundlich, später ziehen mehr Wolken auf, bei Höchstwerten zwischen 18 und 20 Grad. Am Donnerstag ist es am Morgen wolkig, später gibt es gebietsweise Schauer und auffrischenden Wind. Im weiteren Wochenverlauf zeigt es sich wechselhaft, örtlich mit Nebel. Momentan sind es in Dasing 11 Grad bei wolkenlosem Himmel, in Ottobeuren 10 Grad, in Rhein am Lech 10 Grad.
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1: Es ist 9 Uhr und 58 Minuten. 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
4: Ich bin Stefan Schütz. Die deutsche Chemiebranche steht schon länger unter Druck und darauf reagiert nun der Essener Konzern Evonik. Er will 3.200 Stellen streichen, mehr als 2.100 davon entfallen auf Deutschland. Im vergangenen Jahr hat Evonik einen Umsatz von gut 14 Milliarden Euro erzielt. Mit seinen rund 31.000 Mitarbeitenden ist Evonik das drittgrößte deutsche Chemieunternehmen. Mittlerweile ist gut jedes sechste neu zugelassene Auto in der EU ein reines E-Auto. Laut Statistik lag der Anteil im vergangenen Jahr bei gut 17%, ein neuer Höchststand. Deutschland liegt mit etwa 19% sogar leicht darüber. Spitzenreiter ist Dänemark, gefolgt von den Niederlanden und Malta. Am geringsten war der E-Auto-Anteil an den Neuzulassungen in Kroatien, der Slowakei und Bulgarien. Fast jede zweite Notaufnahme ist überlastet und das teilweise so stark, dass die Patientensicherheit gefährdet sein kann. Rund die Hälfte aller Krankenhäuser mit Notaufnahmen beklagt, die angespannte Situation habe sich binnen eines Jahres verschlechtert. Das geht aus einer Umfrage der Gesellschaft für Notfallmedizin hervor. Die Bundesregierung arbeitet aktuell an einer Reform der Notfallversorgung. Die kühleren Temperaturen sind da und damit beginnt die Heizsaison. Laut der Beratungsgesellschaft CO2 Online dürften Heizöl und Holzpellets teurer werden. Beim Erdgas sehen Fachleute der Organisation dagegen eine leichte Entlastung. Thomas Brenzer berichtet.
5: Für eine 70 Quadratmeter Wohnung erwarten Sie einen Anstieg auf rund 1.300 Euro bei Heizöl. Bei Holzpellets fällt das Plus etwas geringer aus, noch geringer bei Fernwärme und Wärmepumpen. Menschen, die mit Erdgas heizen, dürften sogar weniger zahlen. Die Gesellschaft glaubt, dass viele Haushalte ihre Heizkosten deutlich senken könnten, wenn sie richtig heizen und lüften würden.
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2: Auf der A7 Ulm Richtung Füssenreute hat sich zwischen Kreuz Ulm, Elchingen und Nersingen ein Unfall ereignet. Vorsicht auf der B17 Augsburg Richtung Landsberg zwischen Gersthofen Süd Postzentren und der Überleitung B300 Zentrum Kriegshaber Süd befinden sich in beiden Richtungen Personen auf der Fahrbahn. Und hier die neuesten Blitzer auf Radio Schwaben. In Augsburg auf der Herrenbachstraße und der Neuburger Straße, auf der B25 bei Harburg sowie in der Fuggerstraße in Eichach, in Bobingen auf der Hattenbergstraße, in Landsberg auf der Buchlöhrstraße und in Halblech auf der Steingadener Straße. Die kostenfreie Verkehrs- und Blitzer-Hotline 08000 11 82 11.
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2: Andrea Alimente begleitet euch durch den Dienstag. Hier ist die nächste Musikrunde.

0: Am 1. Oktoberwochenende ist es wieder soweit. Das Bergrennen Mickhausen findet statt. Organisationsleiter Klaus Mohammer war heute Morgen im Frühstücksradio.
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1: Es ist 10 Uhr und 26 Minuten. 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
2: Am Vormittag zeigt sich das Wetter heiter bis klar, bei kaum Wind. Bis zum Nachmittag wechseln in Bayerisch-Schwaben und im Allgäu Sonne und Wolken. Am Abend klart es vielerorts auf. In der Nacht wird es um 1 bis 7 Grad kühler. In den alpennahen Tälern ist Nebel möglich. Der Radio Schwaben 3-Tage-Trend. Morgen beginnt freundlich und klar. Am Nachmittag wechseln Sonne und Wolken. Zum Abend hin zeigt es sich bedeckter bei 18 bis 20 Grad. Am Donnerstag ist es windiger. Im Tagesverlauf gibt es örtlich Schauer. Am Freitag zeigt sich ähnliches Wetter, teils neblig. Aktuell meldet Marktoberdorf 11 Grad und wolkenlos. In Velden und Donauwörth liegen die Temperaturen bei jeweils 11 Grad.
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2: Auf der A7 Ulm Richtung Füssenreute zwischen Kreuz-Ulm, Elchingen und Nersingen gibt es einen Unfall. Zwischen Nersingen und Rastplatz Finningen staut es sich auf 1 Kilometer mit bis zu 11 Minuten Zeitverlust. Und hier die neuesten Blitzer auf Radio Schwaben. In Augsburg auf der Herrenbachstraße und der Neuburger Straße. Auf der B25 bei Harburg und in der Hattenbergstraße in Bobingen. Auf der B17 bei Graben, auf der Buchlöhrstraße in Landsberg sowie in der Memminger Straße in Kempten. Die kostenfreie Verkehrs- und Blitzer-Hotline 08000 11 82 11.
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2: Wir haben wieder nur die größten Hits für euch rausgesucht, für ganz Bayerisch-Schwaben und das Allgäu. Für euch am Mikro, Andrea Alimente. Ich begleite euch noch bis 15 Uhr auf Radio Schwaben. Freut euch auf Ray Parker Jr. mit Ghostbusters, You von Ten Sharp und Mr. Mister mit Kiri. 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
2: Am Vormittag zeigt sich ein heiterer Mix aus Sonne und Wolken. In Bayerisch-Schwaben und im Allgäu ziehen am Nachmittag zeitweise Wolken durch. Meist bleibt es trocken. Zum Abend hin klart es vielerorts auf. In der Nacht kann sich örtlich Nebel bilden. Die Temperaturen sinken in kühleren Lagen auf etwa 1 bis 7 Grad. Der Radio Schwaben 3-Tage-Trend. Morgen beginnt der Tag vielfach klar. Später wechseln Sonne und Wolken bei 18 bis 20 Grad. Am Donnerstag ist es überwiegend bedeckt. Im Tagesverlauf kommen gebietsweise Regenschauer hinzu und der Wind frischt auf. Am Freitag wird es wieder häufiger neblig. Insgesamt bleibt der Trend weitgehend konstant. Die aktuellen Wetterwerte. In Eichach 12 Grad, in Wertach 12 Grad und klar, in Bissingen 12 Grad.
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0: Es ist 10 Uhr und 56 Minuten. 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
3: Ich bin Fabian Schaffer. Hohe Spritpreise und mehr Ladesäulen kurbeln den Verkauf von E-Autos an. Im August wurden laut Behörden rund 69.000 reine Elektroautos neu in Deutschland zugelassen, gut 75% mehr als im Vorjahresmonat. Dieser Trend ist in ganz Europa zu spüren. Vorn bei den Neuzulassungen von E-Autos ist Dänemark, gefolgt von den Niederlanden. Nach dem tödlichen Unfall eines Fahrgeschäftmitarbeiters auf dem Münchner Oktoberfest laufen die Ermittlungen zur Ursache. Ein 52-jähriger Mitarbeiter war am Abend nach einem Betriebsunfall an einem Freefall-Turm im Krankenhaus gestorben. Er habe sich wohl in einem Bereich aufgehalten, in dem er nicht hätte sein sollen, heißt es in einer Mitteilung. Einen Monat nach der Sturzflut in Nepal fehlt es Betroffenen an winterfesten Unterkünften und Gesundheitsversorgung. Davor warnt die Hilfsorganisation HELP. Bei der Flut am 26. August sind mehr als 1400 Menschen ums Leben gekommen. Über 5600 werden vermisst. Insgesamt sind mehr als 90.000 Menschen betroffen. Beobachter kritisieren Chinas Informationspolitik. Der Chemiekonzern Evonik hat den Abbau von 3.200 Stellen angekündigt. 2.150 davon entfallen auf Deutschland, teilte das Essener Unternehmen mit. Mit einem Umsatz von gut 14 Milliarden Euro im Geschäftsjahr 2025 und rund 31.000 Mitarbeitern ist Evonik das drittgrößte deutsche Chemieunternehmen. Der Zoff zwischen den US-Medien und Präsident Trump hat eine weitere Eskalationsstufe erreicht. Eine Rede wurde zwar vom Weißen Haus übertragen, aber zu hören war fast nichts. Warum? Thomas Bremser.
4: Donald Trump hat einen neuen Hubschrauberlandeplatz eingeweiht am Weißen Haus, doch seine Rede war kaum zu hören, weil keine Mikros vor ihm standen durch den Boykott der TV-Sender. Der Zoff mit den US-Medien beschäftigt jetzt auch die Gerichte. CNN und Co. haben nämlich geklagt gegen ihre Verbannung. Das Weiße Haus hat kurzhand einen eigenen Online-Kanal gestartet, Trump TV. Da sollen die besten Momente des US-Präsidenten zu sehen sein.
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2: Auf der A7 Ulm Richtung Füssenreute zwischen Rastplatz Leiby und Rastplatz Finningen gibt es 2 Kilometer Stau mit bis zu 13 Minuten Zeitverlust. Und hier die neuesten Blitzer auf Radio Schwaben. Auf der B25 bei Harburg sowie in Augsburg auf der Herrenbachstraße und der Neuburger Straße. In Bobingen auf der Hattenbergstraße, in Kempten auf der Memminger Straße und in Halblech auf der Steingadener Straße. Kommt gut ans Ziel.
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2: 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Durch euren Vormittag begleitet euch Andrea Alimente.

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1: Es ist 11 Uhr und 25 Minuten. 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
2: Heute Mittag wechseln sich Sonne und Wolken ab bei kaum spürbarem Wind. In Bayerisch-Schwaben und im Allgäu bleibt es am Nachmittag freundlich, am Abend klart es vielerorts auf. In der Nacht sinken die Temperaturen auf rund 3 Grad, in den alpennahen Tälern kann sich Nebel bilden. Der Radio-Schwaben 3-Tage-Trend. Morgen zeigt sich zunächst ein klarer Himmel, später wechseln Sonne und Wolken bei bis knapp 20 Grad. Am Donnerstag nimmt die Bewölkung zu, im Tagesverlauf kommen Schauer und auffrischender Wind hinzu, am Freitag zeigt es sich wieder nebliger und wechselhaft. Momentan haben wir in Pöttmes 12 Grad bei bedecktem Himmel, in Obergünzburg 12 Grad bei wolkenlosem Himmel und in Genderkingen 12 Grad.
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2: Auf der A7 Ulm Richtung Füssenreute gibt es zwischen Nersingen und Rastplatz Buchwald West 4 Kilometer Stau mit bis zu 11 Minuten Zeitverlust. Außerdem zwischen Nersingen und Rastplatz Finningen 2 Kilometer Stau. Und hier die neuesten Blitzer auf Radio Schwaben. In Augsburg auf der Universitätsstraße und der Herrenbachstraße sowie auf der B25 bei Harburg. In Bobingen auf der Hattenbergstraße, in Kempten auf der Memminger Straße und in Halblech auf der Steingadener Straße. Gute Fahrt mit Radio Schwaben.
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2: 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Für euch am Mikro Andrea Alimente. Freut euch auf Rem mit Man on the Moon, Do You Remember von Phil Collins und Tom Cochran mit Life is a Highway. Und jetzt zurück zur Musik.

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2: Zwischen Donau und den Alpen wechseln sich Sonne und Wolken ab. Am Nachmittag zeigt sich ein ähnlicher Mix. Der Wind ist kaum zu spüren. Zum Abend hin klart es in Bayerisch-Schwaben und im Allgäu vielerorts auf. Die Nacht ist klar und frisch. In alpennahen Tälern kann sich Nebel bilden, bei rund 3 Grad. Der Radio Schwaben 3-Tage-Trend. Morgen ist der Tag häufig klar, später wechseln Sonne und Wolken. Die Temperaturen steigen auf rund 19 Grad. Am Donnerstag zeigt es sich zunehmend wolkig. Im Tagesverlauf sind Regenschauer möglich. Dazu frischt der Wind zeitweise auf. Im weiteren Wochenverlauf zeigt es sich wechselhaft mit Sonne, Wolken und örtlichem Nebel. Derzeit in Nesselwang 14 Grad bei wolkenlosem Himmel. In Bobingen 13 Grad und in Monheim 13 Grad.
0: 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Es ist 11 Uhr und 59 Minuten. 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
3: Ich bin Fabian Schaffer. Der Anteil der Elektroautos bei den Neuzulassungen in der EU ist im vergangenen Jahr auf ein Rekordniveau gestiegen. Das zeigen Ergebnisse der europäischen Statistikbehörde Eurostat. Gut jeder 6. neu zugelassene PKW war demnach ein E-Auto. Claudia Wächter berichtet.
4: Auch Hybridfahrzeuge, die waren immer beliebter und der ganze Boom hat wohl auch mit den hohen Spritpreisen im Moment zu tun. Aber nicht nur, es gibt auch günstigere Einstiegsmodelle, eine staatliche Förderprämie für E-Autos und auch mehr Ladesäulen.
3: Haushalte in Deutschland müssen sich auf höhere Heizkosten einstellen. Das zeigt der neue Heizspiegel einer gemeinnützigen Beratungsgesellschaft für das Jahr 2026. Besonders Heizöl und Holzpellets werden demnach teurer. Für eine 70 Quadratmeter Wohnung steigen etwa die durchschnittlichen Heizölkosten um rund ein Viertel auf 1.275 Euro im Jahr. Bei Erdgas gibt es dagegen eine leichte Entlastung. Die Investitionen in künstliche Intelligenz ziehen in Deutschland rasant an. Laut Digitalverband Bitkom steigen die Gesamtausgaben für KI-Software, Dienstleistungen und Hardware im laufenden Jahr um 48% auf 28,7 Milliarden Euro. Im Vorjahr hatte das Marktvolumen noch bei 19,4 Milliarden Euro gelegen. Haupttreiber des Booms ist die sogenannte generative KI, zu der Anwendungen wie ChatGPT oder Claude zählen. Nach dem tödlichen Unfall auf dem Münchner Oktoberfest dauern die Ermittlungen zur Ursache an. Ein 52-jähriger Fahrgeschäftsmitarbeiter war gestern an einem Freefall-Turm tödlich verunglückt. Er hielt sich wohl in einem gesperrten Bereich auf. Fahrgäste waren laut Polizei nie in Gefahr. Der frühere DFB-Teammanager Oliver Bierhoff hat die Nationalmannschaft kritisiert und dafür wird nun er kritisiert. Matthias Sammer sagte bei Sky, Bierhoff sei mitverantwortlich für flache Hierarchien im Team gewesen. Das sei im Leistungssport aber eine Katastrophe, so Sammer. Bierhoff hatte im Kicker fehlende Persönlichkeiten und Charakterstärke im DFB-Team bemängelt.
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2: Auf der A7 Ulm Richtung Füssenreute zwischen den Rastplätzen Leiby und Finningen 3 Kilometer Stau, Zeitverlust bis zu 9 Minuten. Und hier die neuesten Blitzer auf Radio Schwaben. Auf der Universitätsstraße in Augsburg und auf der B25 bei Harburg. Auf der Industriestraße in Burgau sowie der Ortsstraße in Senden. Auf der Steingadener Straße in Halblech, der Memminger Straße in Kempten und am Zweistapfenweg in Oberstdorf. Kommt gut ans Ziel.
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0: 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Oktoberwochenende ist es wieder soweit. Das Bergrennen Mickhausen findet statt. Organisationsleiter Klaus Mohammer war heute Morgen im Frühstücksradio.
1: Es gibt keine andere Motorsportkategorie, wo es so viele verschiedene Formen von Rennwagen gibt. Also Autos mit Dach, Autos ohne Dach, Formelautos.
0: Und der Herbst ist unterschätzt. Eigentlich hat er so viel zu bieten. 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
2: In den Sommerwochen ist es oft hektisch. Man ist immer wieder unterwegs. Und jetzt ist die perfekte Zeit, um es sich daheim einfach mal gemütlich zu machen.
0: Wir machen das Beste aus jedem Morgen, auch im Herbst. Euer Frühstücksradio-Team immer von 5 bis 9 sind wir für euch da.
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3: Es ist 12 Uhr und 25 Minuten. 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
4: Zwischen Nordschwaben und dem Allgäu wechseln um Mittag Sonne und Wolken. Der Wind ist schwach und zum Abend klart es vielfach auf. In der Nacht ist es frisch mit Tiefstwerten um 5 Grad. In alpennahen Tälern bildet sich Nebel. Der Radio Schwaben 3-Tage-Trend. Morgen beginnt der Tag klar und zunächst freundlich. Später ziehen Wolken auf bei 18 bis 20 Grad. Am Donnerstag zeigt es sich wechselhafter mit zeitweisen Schauern und auffrischendem Wind. Am Freitag ähnlich mit Wolken und örtlichen Auflockerungen. Derzeit liegen die Temperaturen in Mehring bei 14 Grad bei leichter Bewölkung. In Buchlohe und Krumbach liegen sie jeweils bei 14 Grad.
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4: Auf der A7 Ulm Richtung Füssenreute zwischen Nersingen und Rastplatz Finningen. 4 Kilometer Stau mit bis zu 13 Minuten Zeitverlust. Und hier die neuesten Blitzer auf Radio Schwaben. In Augsburg auf der Universitätsstraße und auf der B25 bei Harburg. Auf der Laugnerstraße in Wertingen sowie auf der Hauptstraße in Langehringen. Auf der Plaveneckstraße in Weidenhofen, der Memminger Straße in Kempten und am Zweistapfenweg in Oberstdorf. Kommt gut ans Ziel.
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4: 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Andrea Alimente wünscht euch einen schönen Dienstag. Freut euch auf She's Like the Wind von Patrick Swayze, Lemon Tree von Fool's Garden und Steve Winwood mit Higher Love.

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1: Zum Mittag zeigt sich die Sonne zwischen Wolken. Der Wind ist schwach. Im weiteren Tagesverlauf wird es freundlich, in der Nacht klarer. Örtlich bildet sich Nebel. Die Temperaturen sinken auf 2 bis 7 Grad. Der Radio Schwaben 3-Tage-Trend. Morgen scheint nach klarer Nacht häufig die Sonne. Am Abend ziehen mehr Wolken auf. Die Höchstwerte liegen zwischen 17 und 20 Grad. Am Donnerstag nimmt die Bewölkung zu. Örtlich fällt etwas Regen oder es gibt Schauer. Dazu frischt der Wind auf. Am Freitag wird das Wetter wieder freundlicher. Örtlich ist es neblig. In Bayerisch-Schwaben und im Allgäu ist der Trend weitgehend konstant. Im Moment sind es in Inningen 14 Grad, in Buxheim 15 Grad bei wolkenlosem Himmel und in Kaisheim 14 Grad.
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0: Es ist 12 Uhr und 58 Minuten. 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
3: Ich bin Fabian Schaffer. Der Krankenstand in Deutschland ist im ersten Halbjahr leicht gesunken. Das zeigt eine Analyse der HKK-Krankenkasse mithilfe der Daten von gut 600.000 Versicherten. Erstmals sind psychische Erkrankungen die häufigste Ursache für Fehltage. Sie haben Atemwegserkrankungen von der Spitze verdrängt. Psychische Erkrankungen nahmen um gut 9% zu, Atemwegserkrankungen gingen um fast 20% zurück. Die Bundesregierung drückt beim angestrebten Tankrabatt aufs Tempo und hat den Gesetzentwurf dazu auf den Weg gebracht. Er wurde vom Kabinett beschlossen. Von Oktober bis Ende Dezember soll die Energiesteuer auf Diesel und Benzin gesenkt werden. An der Zapfsäule ergibt sich eine Entlastung von bis zu 17 Cent pro Liter. Der Bund nimmt so rund 2,5 Milliarden Euro weniger Steuern ein. Wieder Gewalt gegen Bahnmitarbeiter. Ein 18-Jähriger soll am Bahnhof Bruckberg im Landkreis Landshut einen Lokführer ins Gesicht geschlagen haben. Der 50-Jährige erlitt eine Platzwunde und ein blaues Auge. Vorher hatte eine Zugbegleiterin bemerkt, dass der Angreifer ohne Fahrschein unterwegs war. Als der Lokführer eingreifen wollte, soll der 18-Jährige zugeschlagen haben. Ermittelt wird unter anderem wegen Körperverletzung. Frankfurt und München haben ihr Risiko für eine Immobilienblase deutlich gesenkt. Das zeigt eine Analyse der Schweizer Großbank UBS. Eine solche Blase entsteht, wenn Immobilienpreise und Einkommen der Menschen immer weiter auseinanderdriften. Noch vor 4 Jahren haben beide Städte weltweit zu den Metropolen mit dem größten Risiko gezählt. Die Ära Jürgen Klopp als Trainer der deutschen Fußballnationalmannschaft ist gestartet und heute lädt er erstmals zu einer Trainingseinheit. Die findet am Nachmittag in Herzogenaurach statt und immerhin dürfen Medien 15 Minuten ihre Aufnahmen machen. Es gibt für die Nations League-Spiele gegen die Niederlande, Griechenland und Serbien 2 Kader. Am Donnerstag geht es in Amsterdam gegen die Niederländer.
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1: Auf der A7 Ulm Richtung Füssenreute zwischen Rastplatz Leiby und Rastplatz Finningen und zwischen Nersingen und Rastplatz Finningen. Stau, bis zu 12 Minuten Zeitverlust. Vorsicht auf der B2 Donauwörth Richtung Augsburg zwischen Langweid und Stettenhofen wegen Gegenständen auf der Fahrbahn. Und hier die neuesten Blitzer auf Radio Schwaben. In Augsburg auf der Radetzkystraße und der Universitätsstraße, auf der Lauknerstraße in Wertingen sowie der Industriestraße in Burgau. In Senden auf der Ortsstraße, in Kempten auf der Memminger Straße und am Zweistapfenweg in Oberstdorf. Gute und sichere Fahrt.
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1: Mehr 80er, 90er und aktuelle Hits für euch in Gersthofen, Krumbach und Marktoberdorf. 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
1: Es ist 13 Uhr und 25 Minuten. 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
2: Zum frühen Nachmittag zeigt sich die Sonne zwischen Wolken bei kaum Wind. Im weiteren Verlauf ist es freundlich, zum Abend hin klart es vielfach auf. In der Nacht ist es im Ostallgäu leicht frostig, dort liegen die Tiefstwerte zwischen 0 und 2 Grad. Der Radio Schwaben 3-Tage-Trend. Morgen wird es vielfach klar und kühl, später freundlich bei 18 bis 20 Grad. Gegen Abend ziehen mehr Wolken auf. Am Donnerstag zeigt es sich zunehmend bedeckt, der Wind frischt auf und örtlich fällt etwas Regen. Am Freitag ist es ähnlich. Teils neblig, teils freundlich, in Bayerisch-Schwaben und dem Allgäu insgesamt weitgehend konstant. Die aktuellen Wetterwerte. In Gersthofen 14 Grad, in Bad Grönenbach 16 Grad und wolkenlos, in Oettingen 15 Grad.
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2: Auf der A7 Ulm Richtung Füssenreute staut es sich zwischen Rastplatz Leiby und Rastplatz Finningen auf 3 Kilometern und zwischen Nersingen und Rastplatz Finningen auf 2 Kilometern. Der Zeitverlust beträgt bis zu 12 Minuten. Und hier die neuesten Blitzer auf Radio Schwaben. In Augsburg auf der Lindauer Straße und der Universitätsstraße. In Eindling in der Peter-Sengel-Straße, in Senden in der Ortsstraße sowie in Langehringen in der Hauptstraße. Gute und sichere Fahrt.
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2: Mehr 80er, 90er und aktuelle Hits, das passt einfach immer. Und jetzt für euch Spice Girls mit Wannabe, Sad Songs von Elton John und Heart mit All I Wanna Do Is Make Love To You.

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1: Heute Nachmittag wechseln bei uns in Bayerisch-Schwaben und im Allgäu Sonne und Wolken. Dazu weht kaum Wind. Zum Abend hin klart es vielerorts auf. Im Ostallgäu kann sich örtlich Nebel bilden. Und in der Nacht sinken die Temperaturen auf 3 bis 7 Grad. Der Radioschwaben 3-Tage-Trend. Morgen ist der Tag vielfach klar. Am Nachmittag gibt es freundliche Abschnitte, bevor abends wieder Wolken aufziehen. Bei Höchstwerten zwischen 18 und 20 Grad. Am Donnerstag ist es zunächst bedeckt. Später sind regional leichte Regenfälle oder Schauer möglich. Begleitet von auffrischendem Wind. Am Freitag zeigt sich das Wetter unterschiedlich, mit Auflockerungen und örtlichem Nebel. Im Moment sind es in Schwabmünchen 15 Grad, in Füssen wolkenlos bei 15 Grad und in Nersingen 16 Grad.
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0: Es ist 13 Uhr und 58 Minuten. 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
3: Ich bin Fabian Schaffer. KI-Tools wie ChatGPT werden in Deutschland immer beliebter. Das zeigt eine neue Studie von ARD und ZDF. 37% nutzen sie mindestens wöchentlich. Vor einem Jahr waren es noch 22% gewesen. Bei den 14- bis 29-Jährigen sind es über 2/3. Bei den über 70-Jährigen nur 8%. Trotzdem bleibt die Mehrheit skeptisch. 54% halten die Informationen für wenig vertrauenswürdig. Die CSU hat in Person von Landtagsfraktionschef Holleczek betont, dass in Bayern eine gute Politik gemacht wird. Er reagiert damit auf die jüngsten Landtagswahlergebnisse mit den Gewinnern Linke und AfD. Ministerpräsident Söder sprach vom Herzmuskel Deutschlands und dass im Freistaat die Welt noch in Ordnung ist. Einen Linksruck brauche das Land nicht, es brauche einen Gerechtigkeitscheck. Fast jede zweite Notaufnahme ist überlastet und das teilweise so stark, dass die Patientensicherheit gefährdet sein kann. Rund die Hälfte aller Krankenhäuser mit Notaufnahmen beklagt. Die angespannte Situation habe sich binnen eines Jahres verschlechtert. Das geht aus einer Umfrage der Gesellschaft für Notfallmedizin hervor. Nach dem tödlichen Unfall an einem Freefall Tower auf dem Münchner Oktoberfest ist noch unklar, wie es mit dem Fahrgeschäft weitergeht. Vom Betreiber hieß es, er könne noch nichts zu dem Vorfall sagen. Ein 52-jähriger Mitarbeiter war gestern nach dem Unfall an dem Freefall-Turm im Krankenhaus gestorben. Offenbar hatte er sich in einem gesperrten Bereich aufgehalten. In Herzogenaurach bereitet sich Jürgen Klopp mit den Nationalspielern auf seine Premiere als Fußball-Bundestrainer vor. Am Donnerstag geht es in der Nations League in Amsterdam gegen die Niederlande. Neu mit dabei ist Philipp Treu vom SC Freiburg.
4: Ja, fühlt sich erstmal gut an, auch jetzt mal das erste Mal dabei zu sein, die ganzen Jungs kennenzulernen. Und deswegen schlichtweg positiven Eindruck auch vom Gesamten, in diesen ganzen Rahmenbedingungen. Und das ist natürlich schon nochmal was ganz anderes, aber nee, hab da richtig Bock drauf.
3: Nach dem Spiel gegen die Niederländer stehen noch Partien gegen Griechenland, Serbien und schließlich in Griechenland an.
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1: Auf der A7 Ulm Richtung Füssenreute staut es sich zwischen Nersingen und dem Rastplatz Buchwald West auf 4 Kilometern mit bis zu 13 Minuten Zeitverlust. Auf der B16 Günzburg Richtung Donauwörth ist in Tapfheim zwischen Abt-Roger-Straße und Höslerstraße ein Unfall. Beide Fahrtrichtungen sind gesperrt. Vorsicht auf der B17 Augsburg Richtung Landsberg. Zwischen Gersthofen Süd, Postzentren und Zentrum Kriegshaber Süd sind Personen auf der Fahrbahn. Und hier die neuesten Blitzer auf Radio Schwaben. In Augsburg am Hammerschmiedweg sowie auf dem Kreuz und in Senden an der Ortsstraße. In Untermaltingen an der Lechfelder Straße, in Langehringen an der Hauptstraße sowie in Durach an der Sulzberger Straße. Die kostenfreie Verkehrs- und Blitzer-Hotline 08000 11 82 11.
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1: Mein Name ist Andrea Alimente. Bis um 3 verbringen wir die Zeit zusammen, ob in Neuses, Günzburg oder Lindau. Wir bringen euch die stärksten Hits direkt ins Ohr. Einen schönen Nachmittag.

0: 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Oktoberwochenende ist es wieder soweit. Das Bergrennen Mickhausen findet statt. Organisationsleiter Klaus Mohammer war heute Morgen im Frühstücksradio.
1: 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Also Autos mit Dach, Autos ohne Dach, Formelautos.
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2: 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Man ist immer wieder unterwegs. Und jetzt ist die perfekte Zeit, um es sich daheim einfach mal gemütlich zu machen.
0: Wir machen das Beste aus jedem Morgen, auch im Herbst. Euer Frühstücksradio-Team immer von 5 bis 9 Zimmer für euch da.
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1: Es ist 14 Uhr und 26 Minuten. 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
2: Heute Nachmittag gibt es Sonne und Wolken. Der Wind ist meist schwach. In Bayerisch-Schwaben und im Allgäu ist es bis zum Abend freundlich und trocken. Die Nacht zeigt sich frisch mit Tiefstwerten zwischen 4 und 10 Grad. Im Ostallgäu örtlich kühler. Der Radio Schwaben 3-Tage-Trend. Morgen beginnt klar, tagsüber scheint häufig die Sonne, bevor am Abend Wolken aufziehen. Die Höchstwerte liegen zwischen 18 und 20 Grad. Am Donnerstag ist es meist bedeckt, im Norden und rund um Augsburg fällt zeitweise Regen oder es gibt Schauer, dazu frischt der Wind auf. Am Freitag zeigt sich wechselnde Bewölkung, teils neblig, sonst mit freundlichen Abschnitten. Im Moment in Gessertshausen 16 Grad bei leichter Bewölkung, in Oberstaufen 16 Grad und klar, sowie in Mertingen 15 Grad.
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2: Auf der A7 Ulm Richtung Füssenreute stehen zwischen Nersingen und dem Rastplatz Finningen 2 Kilometer Stau mit bis zu 16 Minuten Zeitverlust. Zwischen Eu-Mittelberg und Nesselwang gibt es einen Unfall mit auslaufendem Öl. Kräfte zur Störungsbeseitigung sind unterwegs. Und hier die neuesten Blitzer auf Radio Schwaben. In Augsburg auf der Amagasaki-Allee und der Radetzky-Straße. In Senden auf der Ortstraße sowie in Untermeitingen auf der Lechfelder Straße. In Boringen auf der Kempter Straße, in Waltenhofen auf der Plaveneck-Straße und in Durach auf der Sulzberger Straße. Die kostenfreie Verkehrs- und Blitzer-Hotline lautet 08000 11 82 11.
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2: Gute Laune kommt sofort mit den besten Hits. Für euch Enya mit Orinoco Flow, Sleeping in My Car von Roxette und Bruce Springsteen mit Born in the USA. Einen schönen Nachmittag.

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2: Heute Nachmittag wechseln sich in Bayerisch, Schwaben und dem Allgäu Sonne und Wolken ab. Der Wind ist schwach. In der Nacht klart es auf. Besonders im Ostallgäu kann sich Nebel bilden bei 2 bis 7 Grad. Der Radio Schwaben 3-Tage-Trend. Morgen beginnt es vielfach sonnig, zum Abend zeigen sich mehr Wolken. Am Nachmittag steigen die Werte auf 18 bis 20 Grad. Am Donnerstag ist es meist bedeckt, örtlich mit leichtem Regen oder Schauern. Dazu frischt der Wind auf. Am Freitag wechseln sich Wolken und sonnige Abschnitte ab. Am Morgen kann sich gebietsweise Nebel halten. Im Moment liegen die Temperaturen in Zusmarshausen bei 17 Grad, in Bad Hindelang bei wolkenlosem Himmel ebenfalls bei 17 Grad und in Burgau bei 17 Grad.
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1: Es ist 14 Uhr und 59 Minuten. 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
4: Ich bin Fabian Schaffer. Bayerns Ministerpräsident Söder will eine Fastlane für Familien mit Kindern einführen, sowohl physisch als auch bei Verwaltungsprozessen. So soll Familien das Schlangenstehen sowie langes Warten so weit wie möglich erspart werden. Wir wollen ein noch kinderfreundlicheres Bayern haben, sagte Söder bei einer Klausurtagung der CSU-Landtagsfraktion in Klosterbanz. Dazu soll etwa ein Familienportal eingeführt werden. In einer App sollen dort unter anderem freie Kita-Plätze angezeigt werden. Ein tödlicher Unfall an einem Freefall Tower überschattet das Münchner Oktoberfest. Noch sind viele Fragen offen, auch die, wie es mit dem betroffenen Fahrgeschäft weitergeht. Helen Martin berichtet.
5: Die Familie, die das Fahrgeschäft betreibt, ist geschockt. Genaueres zum Vorfall könne man aber nicht sagen. Es ist also unklar, wie es für den Freefall Tower weitergeht. Ein 52-jähriger Mitarbeiter war gestern nach einem Unfall im Krankenhaus gestorben. Er hatte sich wohl in einem gesperrten Bereich aufgehalten und war von einer Gondel des Fahrgeschäfts getroffen worden.
4: Der Verein Bürgerbewegung Finanzwende kritisiert Ungleichheit bei der Strafverfolgung in Deutschland. Sozialleistungsbetrug werde konsequenter verfolgt als Wirtschaftskriminalität, heißt es in einem Bericht, den die frühere Cum-Ex-Ermittlerin Broa Hilker vorgestellt hat. Grund seien fehlende Ressourcen bei komplexen Wirtschaftsdelikten. Die Organisation fordert eine eigene Ermittlungseinheit auf Bundesebene sowie einen Straftatbestand für schwere Steuerhinterziehung. Haushalte in Deutschland müssen sich auf höhere Heizkosten einstellen. Das zeigt der neue Heizspiegel einer gemeinnützigen Beratungsgesellschaft für dieses Jahr. Besonders Heizöl und Holzpellets werden demnach teurer. Für eine 70 Quadratmeter Wohnung steigen etwa die Heizölkosten um rund ein Viertel auf 1275 Euro im Jahr. Bei Erdgas gibt es dagegen eine leichte Entlastung. Alexander Blessin wird neuer Trainer bei Borussia Mönchengladbach. Der 53-Jährige übernimmt den Job beim Tabellenletzten der Fußball-Bundesliga, teilte der Verein mit. Der frühere St. Pauli-Coach soll morgen vorgestellt werden. Er wird Nachfolger von Eugen Polanski. Gladbach ist mit 4 Niederlagen und 16 Gegentoren historisch schlecht in die Bundesliga-Saison gestartet.
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6: Vorsicht bitte auf der A8 Stuttgart Richtung München zwischen Leipheim und Günz. Hier sind Personen auf der Fahrbahn und hier blockiert ein defektes Fahrzeug den Verkehr. A7 Ulm Richtung Füssen zwischen Eumittelberg und Nesselwang. Vorsicht, hier hat es einen Unfall gegeben und hier ist Öl ausgelaufen. A8 München Richtung Stuttgart zwischen Dachau-Fürstenfeldbruck und Odelshausen. Derzeit 5 Kilometer Stau nach einem Unfall. Aktuell wird geblitzt in Landsberg auf der Buchloher Straße. In Augsburg steht ein Blitzer in der Amakasaki-Straße und auf dem Kreuz. Auf der Kemptener Straße in Woringen wird geblitzt, auf der Iller Straße in Ulm. Und dann haben wir noch in Untermeitingen einen auf der Lechfelder Straße.
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6: So langsam rücken wir ihm auf die Pelle, dem Feierabend am Dienstag, oder? Freut mich, wenn wir das gemeinsam tun. Ich bin Ralf Hohn und wünsche euch viel Spaß mit uns mit Radio Schwaben. Hallo.
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0: Dienstagnachmittag bei Radio Schwaben. Ja, man merkt es jetzt schon deutlich, ne? Wir gehen in den Herbst, der Herbstanfang in dieser Woche jetzt. Und die Temperaturen, gerade abends, nachts und am frühen Morgen, da wird es schon sehr, sehr frisch mittlerweile. Tagsüber ja momentan so gemäßigte Temperaturen, 15, 17, 18 Grad. Am Wochenende knacken wir dann mal wieder die 20-Grad-Marke, teilweise bis zu 23 Grad. Naja, und viele sind ja dann so, ne, sie können immer noch nicht loslassen, was den Sommer angeht und versuchen so jeden wirklich Sonnenstrahlen noch zu erhaschen und auch jeden milden Tag noch zu nutzen. Wie sieht es da bei euch aus?
1: Leider muss ich arbeiten, aber heute Abend ist auf jeden Fall auf Terrasse oder im Park schön grillen mit Freunden.
2: Hut raus und die Sonnenbrille auf.
3: Ich werde schon, dass ich viel Zeit in der Sonne verbringe und vielleicht noch ein Eis esse.
4: Das schöne Wetter im Garten genießen.
5: Ich fahre jetzt zum See und spring mal rein, mal schauen, wie warm es ist.
0: Aber sehr mutig, oder? Nochmal zu schauen, wie warm der See ist. Ja, vielleicht am Wochenende, ne? Ich habe ja gerade gesagt, dann kommen die Werte nochmal über 20 Grad. Also ich würde vielleicht nochmal den großen Zeh reinhalten. Mehr aber auch nicht.
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1: Es ist 15 Uhr und 24 Minuten. 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
2: Am Nachmittag wechseln sich Sonne und Wolken ab. Meist ist es trocken bei kaum Wind. In Bayerisch-Schwaben und im Allgäu ziehen zum Abend hin mehr Wolken auf. In der Nacht sinken die Temperaturen auf 3 bis 9 Grad. Im Ostallgäu ist Nebel möglich. Der Radio Schwaben 3-Tage-Trend. Morgen löst sich örtlicher Frühnebel auf. Anschließend scheint zeitweise die Sonne bei milden 17 bis 20 Grad. Am Donnerstag zeigt es sich bedeckt und wechselhaft mit leichtem Regen oder einzelnen Schauern. Am Freitag gibt es wieder freundliche Abschnitte. Örtlich bleibt es neblig. Im Moment in Affing 16 Grad bei leichter Bewölkung, in Kaufbeuren 15 Grad und in Illertissen 17 Grad bei wolkenlosem Himmel.
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2: Vorsicht bitte auf der A8 Stuttgart Richtung München zwischen Leipheim und Günzburg. Hier sind Personen auf der Fahrbahn und hier blockiert ein defektes Fahrzeug den Verkehr. A7 Ulm Richtung Füssen zwischen Eumittelberg und Nesselwang. Vorsicht, hier hat es einen Unfall gegeben und hier ist Öl ausgelaufen. A8 München Richtung Stuttgart zwischen Dachau-Fürstenfeldbruck und Odelshausen. Derzeit 5 Kilometer Stau nach einem Unfall. Aktuell wird geblitzt in Landsberg auf der Buchloher Straße. In Augsburg steht ein Blitzer in der Amakasaki-Straße und auf dem Kreuz. Auf der Kemptener Straße in Woringen wird geblitzt, auf der Iller Straße in Ulm. Und dann haben wir noch in Untermeitingen einen auf der Lechfelder Straße.
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2: Wer von euch einen eigenen Garten hat, der weiß, da ist eigentlich fast immer was zu tun. Ne? Lediglich vielleicht im Winter nicht unbedingt, aber gerade jetzt auch, wenn es in den Herbst reingeht, der eine oder andere will den Garten in den nächsten Wochen dann natürlich auch winterfest machen. Aber man kann ihn jetzt natürlich auch noch sinnvoll nutzen, um etwas anzupflanzen. Unser Gartenexperte Markus Schorer hier bei Radio Schwaben hat da gleich eine tolle Idee.
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0: Mit uns, mit Radio Schwaben, geht es durch den Herbst. Ja, und im Garten kann man jetzt trotzdem auch noch das ein oder andere machen, auch wenn jetzt so das große Sonnenbaden nicht mehr unbedingt an der Tagesordnung ist. Aber wenn die Temperaturen so um die 20 Grad sind und man sitzt in der Sonne, kann man da auch noch schön Kaffee trinken. Aber man kann ihn auch anders nutzen, nämlich noch was anpflanzen. Markus Schora, unser Radio Schwaben Gartenexperte, was bietet sich denn jetzt im Herbst noch an?
1: Es ist dann der letzte Termin, wo man noch Salat raus ins Hochbeet, in die Balkonkästen, auf unsere Terrasse, auf unserem Balkon und natürlich ins große Frühbeet pflanzen können. Der Endiviensalat gehört jetzt nur rausgepflanzt und der Zuckerhut und auch schon der Winterfeldsalat ist jetzt die beste Pflanzzeit. Es ist nur ein bisschen warm, die können schön anwachsen und wir haben dann auf jeden Fall, auch wenn es kühler wird, noch einen tollen, leckeren, vitaminreichen Salat aus dem eigenen Garten. Also ran an den Salat.
0: Kann doch, glaube ich, kaum was Besseres geben als Salat aus dem eigenen Garten. Da weiß man auf jeden Fall, wo er herkommt. Markus Schora, vielen Dank.
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0: gibt ja kaum einen Tag, der nicht unter irgendeinem Motto steht. Und der heutige Dienstag, der 22. September, ist unter anderem Tag der Elefanten. Die sind groß, die sind mächtig, gerade wenn man sie beispielsweise im Zoo irgendwie bestaunt oder im Zirkus. Ja, und es gibt einiges über sie zu erzählen. Gleich in Wissen in 60 Sekunden um kurz nach 4 mit Lukas Prosser.
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2: Sonne und Wolken wechseln sich heute Nachmittag ab. Dazu weht schwacher Wind. In Bayerisch-Schwaben und im Allgäu klart es am Abend weiter auf. Im Ostallgäu kann sich in der Nacht örtlich Nebel bilden. Dabei sinken die Temperaturen auf 3 bis 9 Grad. Der Radio Schwaben 3-Tage-Trend. Morgen ist es zunächst klar und frisch, später freundlich mit 18 bis 19 Grad. Am Donnerstag zeigt es sich wolkig bis bedeckt. Der Wind frischt auf und örtlich fällt Regen. Am Freitag bleibt es wechselhaft mit Wolken und Sonne. Im Moment in Dasing 16 Grad bei wolkenlosem Himmel, in Steingaden 16 Grad und trocken, sowie in Tapfheim 15 Grad.
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0: Es ist 15 Uhr und 59 Minuten. 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
4: Ich bin Fabian Schaffer. Nach den für die Union schwierigen Wahlergebnissen in Mecklenburg, Vorpommern und Berlin hat die CSU herausgestellt, wie gut die politische Lage in Bayern sei. Bei der Herbstklausur der Landtagsfraktion in Klosterbanz verwies Ministerpräsident Söder auf die guten Ergebnisse einer VBW-Studie.
5: Da kann man sagen, dass Bayern schon gut im Rennen liegt. Und zwar international und national. Wir sind schon der Herzmuskel Deutschlands. Ohne die Kraft, die Bayern entwickelt, wäre gar nicht möglich, viele Finanzsysteme zu stabilisieren. Wäre Wirtschaftswachstum in Deutschland nicht in der Form möglich.
4: Hinsichtlich der Bundespolitik sagte Söder, es brauche Reformen. Alles andere bedeutet Stillstand. Allerdings müsse man den Weckruf der Wahlen akzeptieren. Auf der Bahnmesse InnoTrans in Berlin steht künstliche Intelligenz im Mittelpunkt. Siemens und Alstom wollen damit Verspätungen reduzieren und Reparaturen beschleunigen. Bundesverkehrsminister Bilger hat trotzdem kritisiert, die Schiene in Deutschland leiste nicht das, was Fahrgäste erwarten. Grund sei vor allem das alte Schienennetz. Die EU-Kommission will zudem einheitliche Bahntickets für Reisen quer durch Europa einführen. Bundestag und Bundesrat sollen noch in dieser Woche über den geplanten Tankrabatt entscheiden. Das Bundeskabinett hat den Gesetzentwurf auf den Weg gebracht. Vorgesehen ist, die Steuern auf Benzin und Diesel zu senken. Der Rabatt soll am 1. Oktober starten und 3 Monate gelten. Langfristig soll ein Spritpreisdeckel Entlastung bringen. Die Zahl der Wolfsübergriffe auf Nutztiere ist 2025 um 11% zurückgegangen. Das geht aus einem Bericht des Bundeszentrums für Landwirtschaft hervor. Trotzdem hat sich die Zahl gerissener Tiere seit 2015 verfünffacht, von 737 auf zuletzt 3783, meist Schafe. Die meisten Risse gab es in Niedersachsen, wo auch die meisten Wölfe leben. Der frühere DFB-Teammanager Oliver Bierhoff hat die Nationalmannschaft kritisiert und dafür wird nun er kritisiert. Matthias Sammer sagte bei Sky, Bierhoff sei mitverantwortlich für flache Hierarchien im Team gewesen. Das sei im Leistungssport aber eine Katastrophe, so Sammer. Bierhoff hatte im Kicker fehlende Persönlichkeiten und Charakterstärke im DFB-Team bemängelt.
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2: Vorsicht bitte auf der A8 Stuttgart Richtung München zwischen Leipheim und Günzburg. Hier sind Personen auf der Fahrbahn und hier blockiert ein defektes Fahrzeug den Verkehr. A7 Ulm Richtung Füssen zwischen Eumittelberg und Nesselwang. Vorsicht, hier hat es einen Unfall gegeben und hier ist Öl ausgelaufen. A8 München Richtung Stuttgart zwischen Dachau-Fürstenfeldbruck und Odelshausen. Derzeit 5 Kilometer Stau nach einem Unfall. Aktuell wird geblitzt in Landsberg auf der Buchloher Straße. In Augsburg steht ein Blitzer, in der Amakasaki-Straße und auf dem Kreuz. Auf der Kemptener Straße in Woringen wird geblitzt, auf der Iller Straße in Ulm. Und dann haben wir noch in Untermeitingen einen auf der Lechfelder Straße.
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7: Wir sind auf dem Weg in Richtung Feierabend. Wenn ihr jetzt noch nicht so direkt den Griffel fallen lassen könnt und braucht noch ein bisschen Energie, wie wäre es nochmal mit einer schönen, starken Tasse Kaffee oder vielleicht unserer Playlist? Die gibt euch auch nochmal einen Energieschub, um ja die letzte Stunde oder die letzten 1,5 Stunden im Büro gut rumzubekommen. Ich bin Ralf Hohn. Schönen Start in den Feierabend.
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0: 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Egal ob im Zoo oder im Zirkus, wenn wir sie sehen, wir bestaunen sie, denn sie sind groß und sie sind mächtig und sie sind stark. Es geht um die Elefanten. Heute ist Tag der Elefanten und ich bin mir sicher, Lukas Prosser hat mit Sicherheit noch ein paar Facts rund ums Thema Elefanten, die ihr noch nicht wusstet.
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2: Die Geschichte der Elefanten reicht bereits 7 Millionen Jahre in die Vergangenheit zurück. Und ihre Stammesgruppe, die Rüsseltiere, existieren bereits seit über 60 Millionen Jahren. Uns Menschen gibt es im Vergleich dazu ca. 2,5 Millionen Jahre. Heute existieren auf der Erde noch 3 Elefantenarten. Es gibt den indischen Elefanten, den afrikanischen, etwas kleineren Waldelefanten und natürlich den Giganten, den afrikanischen Savannenelefant. 4 Meter Schulterhöhe, bis zu 7,5 Meter lang und bis zu 10 Tonnen schwer. Sie gehören zu den intelligentesten Tieren der Erde. Nicht nur, dass sie tatsächlich Empathie entwickeln können, sie nutzen auch Werkzeuge wie Äste als Fliegenklatsche oder um sich den Rücken zu kratzen. Sie arbeiten außerdem gemeinsam mit anderen Elefanten, um Probleme zu lösen und haben ein unglaubliches Langzeitgedächtnis. Über Jahrzehnte merken sie sich in der Wüste, wo alles gleich aussieht, die Wege zu Wasserstellen. Sie erkennen auch nach Jahren Menschen wieder und bestatten verstorbene Mitglieder ihrer Herde. Oft kehren sie zu alten Elefantengräbern zurück, um ihre verstorbenen Freunde zu besuchen.
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0: Und wenn wir uns dann das nächste Mal hören, sind wir offiziell im Herbst angekommen. Morgen um 2.05 Uhr startet der kalendarische Herbst und wir sind natürlich voll mit dabei. Wir schauen, was uns der wettermäßig so bringt, der Herbst. Außerdem klären wir ein für alle Mal den Unterschied zwischen kalendarisch und meteorologisch. Wir sammeln spitzenmäßige Pilze mit unserer Jägerin des Vertrauens, gehen auf die besten Events der Region und sind gleich wieder auf der guten Hälfte der Woche angekommen. Klingt doch nicht schlecht, oder? Den Mittwochmorgen mit Radio Schwaben starten. Ab 5 bin ich da. Lukas Prosser mein Name. Ich freue mich auf euch.
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1: Es ist 16 Uhr und 24 Minuten. 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
2: Am Nachmittag wird es zwischen Nordschwaben und dem Allgäu freundlich und windarm. Heute Abend zeigt es sich vielfach heiter. Nur vereinzelt ziehen Wolken durch. In der Nacht kann sich örtlich Nebel bilden. Die Temperaturen sinken auf 3 bis 8 Grad. Der Radio Schwaben 3-Tage-Trend. Morgen beginnt frisch und vielerorts klar. Später wird es freundlich bei 17 bis 19 Grad. Am Donnerstag ist es zunächst bewölkt. Im Tagesverlauf sind örtlich Schauer möglich. Außerdem frischt der Wind auf. Am Freitag wechseln sich Wolken und freundliche Abschnitte ab. Örtlich beginnt der Tag neblig. Im Moment liegen die Temperaturen in Eindling bei 16 Grad, in Fronten bei 16 Grad und wolkenlosem Himmel sowie in Nordendorf bei 16 Grad.
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4: A8 München Richtung Stuttgart, Vorsicht bitte in Höhe Burgau. Hier hat sich ein Unfall ereignet, fahrt hier bitte besonders aufmerksam. Ansonsten rollt der Berufsverkehr soweit gut. Aktuelle Blitzer stehen in Buttenwiesen auf der Donauwörterstraße. In Oberstdorf steht ein Blitzer am Bahnholz. In Isny wird auf der Hohen Linde geblitzt. In Augsburg auf der Amagasaki-Straße. In Kempten haben wir einen Blitzer auf der Memminger Straße. Und in Haldenwang auf der Staatsstraße 2377.
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4: Morgen ist offizieller Herbstanfang. Die ein oder anderen Sonnenanbeter sind ja dann doch ein bisschen traurig, dass der Sommer vorbei ist. Aber wir werden gleich mal checken, dass der Herbst vielleicht nicht ganz so schlecht ist wie sein Ruf. In wenigen Minuten hier bei uns bei Radio Schwaben. Schönen Feierabend.
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0: 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Radio Schwaben ist hier. Hallo. Morgen ist offizieller Herbstanfang auf dem Kalender und es sind ja einige dann doch etwas traurig, dass der Sommer jetzt allmählich vorbei ist. Lange Grillabende draußen, Besuch am See, gehört alles jetzt erstmal wieder für die nächsten Monate der Vergangenheit an. Trotzdem hat der Herbst ja auch Licht- und Schattenseiten im wahrsten Sinne des Wortes. Es gibt diese grauen Herbsttage, es gibt aber auch schöne Tage, wo man dann wirklich noch so richtig schön in der Sonne spazieren gehen kann oder auch im Wald Pilze sammeln, was auch immer. Aber warum sind denn viele so traurig, dass der Sommer vorbei ist, Jojo Schweizer?
1: Vielleicht sollten wir die Frage erstmal anders stellen. Warum finden denn so viele Menschen den Herbst eigentlich doof?
0: Ja, kann man auch.
1: Er steht einfach für das Ende von unbeschwerten Sommertagen. Das Wetter kippt, es könnte grau, nass, windig und auch spürbar kühler werden, die Tage sind kürzer und es ist so ein Gefühl vom Ende der Leichtigkeit, so ein Abschiedsvibe hat man. Okay. Und deswegen mögen viele Menschen den Herbst nicht so. Aber der Herbst ist tatsächlich viel schöner, als das wir denken, denn die Natur inszeniert sich ganz einfach neu. Muss man rausgucken, ja? Mhm. Der Wald ist plötzlich in Gold und Orange getaucht. Kein Sommer bietet eine so schöne Farbpalette wie so ein herbstlicher Laubwald. Und dann kann man die Kunst des Einigelns betreiben, ja? In den Sommerwochen ist es oft hektisch. Man ist immer wieder unterwegs und mal hier und mal da. Und jetzt ist die perfekte Zeit, um es sich daheim einfach mal gemütlich zu machen. Und dann hat man nach den schwülen Sommermonaten endlich mal so ein bisschen aufatmen. Kühle, klare Luft. Oh, herrlich. Lange Spaziergänge, bei denen der Kopf durchgeblasen wird. Großartig. Ja. Und der Herbst steht natürlich auch für Erntezeit und Genuss. Es gibt Äpfel, Kürbisse, Nüsse, Pilze. Die Küche duftet nach Zimt, nach gebackenem Gemüse und Gewürzen. Und herrlich. Ja. Also den Herbst darf man lieben. Der Herbst zwingt uns nicht dazu, einfach nur zu funktionieren und draußen zu sein, sondern er lädt uns einfach so ein bisschen ein, innezuhalten und das Tempo rauszunehmen.
0: Vielen Dank für die Motivation, Jojo Schweizer. Für alle diejenigen, die die brauchen, jetzt um morgen dann gemeinsam in den Herbst zu starten.
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0: Ich bin Ralf Hohn. Also wenn ihr mich fragt, ich liebe ja Tradition. Und ich liebe auch Veranstaltungen, die eine gewisse Tradition haben und auch aus vollster Überzeugung auch immer weitergemacht, weitergeführt werden regelmäßig. Ja, und dazu gehört auch das Bergrennen in Mickhausen. Absolute Traditionsveranstaltung. Richtig spannende Geschichte und vor allen Dingen ein Event für die ganze Familie. Anfang Oktober wird es wieder soweit sein. Wir bereiten euch gleich um kurz nach fünf schon mal so ein bisschen darauf vor, was euch da erwartet.
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2: Heute am frühen Abend ist es heiter bis klar. Zwischen Nordschwaben und dem Allgäu ist der Wind schwach. In der Nacht bildet sich vor allem in altennahen Tälern Nebel bei 3 bis 9 Grad. Der Radio Schwaben 3-Tage-Trend. Morgen beginnt freundlich und klar, später ist es überwiegend sonnig bei 17 bis 19 Grad. Am Donnerstag ziehen mehr Wolken auf, örtlich fällt etwas Regen und der Wind weht zeitweise frisch. Zum Freitag hin gibt es wieder freundlichere Abschnitte, örtlich ist es neblig. Im Moment sind es in Augsburg am Rathausplatz 16 Grad, in Sonthofen 17 Grad bei klarem Himmel und in Asbach-Beumenheim 15 Grad bei wolkenlosem Himmel.
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0: Es ist 16 Uhr und 56 Minuten. 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
4: Ich bin Fabian Schaffern. Bayern will noch mehr für Familien tun, nicht nur mit Geld, sondern auch mit Erleichterungen. Das hat Ministerpräsident Söder bei der CSU-Fraktionsklausur in Kloster Banz angekündigt. Ein Beispiel?
5: Wenn es um Warteschlangen geht, egal in welcher Form, eine Fastlane für Familien. Ein Erwachsener und ein Kind ist quasi an dem Stelle die Familie. Wir wollen ein kinderfreundliches, noch kinderfreundlicheres Bayern haben.
4: Außerdem will Söder ein neues Familienportal einführen. In einer App sollen unter anderem freie Kita-Plätze angezeigt werden. Eine Mehrheit der Deutschen will, dass Kanzler Merz zurücktritt. Das zeigt eine Umfrage im Auftrag von RTL. 55% der Befragten sprechen sich dafür aus, 40% wollen, dass Merz im Amt bleibt. Besonders groß ist die Zustimmung für einen Rücktritt unter AfD-Anhängern mit 89%. In der Union lehnen 78% einen Rücktritt ab. Bei der US-Airbase Spangdahlem in der Eifel ist ein Militärflugzeug abgestürzt. Ein Mensch ist verletzt worden. Das hat der Eifelkreis Bitburg-Prüm mitgeteilt. Zum Unfallhergang gibt es noch keine Angaben. Die US-Luftwaffe äußert sich bisher nicht. In Spangdahlem ist eine F-16-Staffel mit rund 20 Flugzeugen stationiert. Bereits 2019 war dort ein US-Kampfjet abgestürzt. Bundespräsident Steinmeier mahnt nach den Wahlen in Mecklenburg-Vorpommern und Berlin zu Stabilität. Deutschland müsse trotz der Ergebnisse stabile Regierungen bilden und dürfe sich nicht von der Angst lähmen lassen, so Steinmeier bei einem Besuch in Hattingen. Dort ist er 3 Tage lang zu Gast, um mit Bürgern ins Gespräch zu kommen. Alexander Blessin wird neuer Trainer bei Borussia Mönchengladbach. Der 53-Jährige übernimmt den Job beim Tabellenletzten der Fußball-Bundesliga, teilte der Verein mit. Der frühere St. Pauli-Coach soll morgen vorgestellt werden. Er wird Nachfolger von Eugen Polanski. Gladbach ist mit 4 Niederlagen und 16 Gegentoren historisch schlecht in die Bundesliga-Saison gestartet.
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6: A8 München Richtung Stuttgart. Vorsicht bitte in Höhe Burgau. Hier hat sich ein Unfall ereignet. Fahrt hier bitte besonders aufmerksam. Ansonsten rollt der Berufsverkehr soweit gut. Aktuelle Blitzer stehen in Buttenwiesen auf der Donauwörterstraße. In Oberstdorf steht ein Blitzer am Bahnholz. In Isny wird auf der Hohen Linde geblitzt. In Augsburg auf der Amagasaki-Straße. In Kempten haben wir einen Blitzer auf der Memminger Straße. Und in Haldenwang auf der Staatsstraße 2377.
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6: Wenn Tradition und Action aufeinandertreffen, dann könnte es das Bergrennen in Meckhausen sein. Das findet nämlich wieder am 1. Oktoberwochenende statt. Und was das Besondere an diesem Wochenende ist, das hört ihr gleich hier bei uns bei Radio Schwaben im Feierabend. Ich bin Ralf Hohn, hallo.
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0: So klingt der Feierabend bei Radio Schwaben am Dienstag. Ah, falls ihr einen Kalender zur Hand habt, solltet ihr mal reingucken, ob am 1. Oktoberwochenende schon was drin steht. Wenn nicht, dann sollte man sich da vielleicht ein Kreuz machen. Wenn ihr mal Lust habt auf ein tolles Event für die ganze Familie mit richtig viel Action. Denn vom 2. bis 4. Oktober findet in den westlichen Wäldern in der Region Augsburg das traditionelle Bergrennen statt. In Mickhausen. Klaus Moorhammer ist Hauptorganisator und hat uns mal erzählt, was das eigentlich genau ist.
1: Also es geht natürlich um ein Rennen einen Berg hinauf, in dem Fall die A16 von Mickhausen nach Birkach. Und es geht um attraktive, extreme Rennautos, die das in möglichst kurzer Zeit erledigen wollen.
0: Was ist denn das Besondere an diesem Sport?
1: Es gibt keine andere Motorsportkategorie, wo es so viele verschiedene Formen von Rennwagen gibt. Also Autos mit Dach, Autos ohne Dach, Formelautos und Rennsportwagen, wie man sie sonst so in Le Mans sieht.
0: Also, jede Menge Action auf jeden Fall. Alle Infos zum Bergrennen in Mickhausen am 1. Oktoberwochenende findet ihr natürlich auch nochmal zum Nachlesen auf unserer Homepage radioschwaben.de. Also, schon mal einen Knoten.

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3: Es ist 17 Uhr und 27 Minuten. 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
4: Zum frühen Abend gibt es Wolken, der Wind ist schwach. In der Nacht klart es vielerorts auf und kühlt auf 3 bis 9 Grad ab. Der Radio Schwaben 3-Tage-Trend. Morgen startet der Tag klar, tagsüber scheint häufig die Sonne. Am Abend können regional Wolken aufziehen, bei 18 bis 19 Grad. Am Donnerstag ist es meist bedeckt, regional sind Schauer möglich und der Wind frischt zeitweise auf. Am Freitag gibt es wieder freundlichere Abschnitte. Örtlich beginnt der Tag neblig in Bayerisch-Schwaben und dem Allgäu. Momentan haben wir in Friedberg 17 Grad, in Erkheim 17 Grad bei wolkenlosem Himmel und in Möttingen 17 Grad.
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6: A8 München Richtung Stuttgart, Höhe Burgau. Hier gibt es immer noch Behinderungen nach Bergungsarbeiten nach einem Unfall. Bitte etwas mehr Zeit einplanen. A96 München Richtung Lindau, Höhe Leim. Hier gibt es einen Unfall im Baustellenbereich. Geblitzt wird in Rehling auf der Langweider Straße, in Tapfheim auf der Wertinger Straße, am Bahnholz in Oberstdorf steht ein Blitzer, in Isny an der Hohen Linde wird geblitzt, in Haldenwang auf der Staatsstraße 2377, in Durach auf der Sulzberger Straße, in Augsburg steht ein Blitzer am Kreuz und in Halbblech auf der Steingadener Straße.
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6: Es soll ja besser werden mit den Spritpreisen, aber ich glaube, wenn man die Möglichkeit hat, fährt man im Moment natürlich wesentlich günstiger mit dem Fahrrad und vor allen Dingen, solange wir ja wirklich dann auch noch herbstliches oder spätsommerliches Wetter haben, macht es natürlich auch richtig Spaß. Aber wie gut sind beispielsweise die Fahrradwege bei uns in Deutschland? Das möchte regelmäßig der ADFC, der Allgemeine Deutsche Fahrradclub, wissen. Da gibt's wieder den FKT, den Fahrradklimatest. Wie ihr mitmachen könnt, hört ihr gleich bei mir.
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0: Gut gelaunt und besser informiert bringen wir euch in den Feierabend. Radio Schwaben ist hier. Morgen ist offizieller Herbstanfang und der Herbst bietet sich ja auch an, mit dem Radl unterwegs zu sein. Und man kennt das ja, mal läuft es ganz gut und mal endet plötzlich ein Radweg, wo man vielleicht gar nicht damit rechnet. Wie gut sind die Radwege bei uns in Deutschland? Das möchte der ADFC, der Allgemeine Deutsche Fahrradclub, wissen. Es gibt eine Umfrage, dauert ungefähr 10 Minuten. Und in diesem Jahr sollen vor allen Dingen auch verstärkt Kinder und Jugendliche befragt werden, sagt Karl Grünberg vom ADFC.
1: Sie erleben Verkehr ganz anders als Erwachsene. Und wir wollen von den Kindern und Jugendlichen ganz konkret wissen, was läuft schwierig und was würde helfen, damit es sich besser anfühlt. Und das Besondere ist, wir bitten auch Kinder und Jugendliche, die nicht Rad fahren, am Test teilzunehmen, weil nur so können wir rauskriegen, was sich ändern muss, damit auch sie aufs Rad steigen.
0: Es geht hier um den sogenannten Fahrradklimatest. Über 200.000 Menschen haben im letzten Jahr mitgemacht und mehr als 1.000 Städte und Regionen haben mitbekommen, wie es sich denn dort radeln lässt. Wo ist es denn besonders gut?
1: Also beim letzten FKT haben in den Großstädten sozusagen die besten Plätze belegt. Einmal Frankfurt am Main, Münster und Erlangen und Tübingen zum Beispiel. Das sind die Städte, die als am fahrradfreundlichsten in ihrer jeweiligen Ortsgröße gelten. Und Nürnberg war ein besonders starker Aufholer, also die beste Verbesserung in ganz Deutschland, weil sich hier halt eben einiges getan hat bei der Qualität neuer Radwege.
0: Und eines zeigt der Test auch, Radfahren ist beliebt.
1: Menschen fahren mit dem Fahrrad zur Arbeit, Kinder mit dem Rad zur Schule. Das Fahrrad wird zum Einkaufen genutzt. Auch das E-Bike sorgt gerade für so einen kleinen Fahrradboom sozusagen. Das ist wohl die positive Seite. Und gleichzeitig wird das Verkehrsklima aktuell rau und konflikthaft wahrgenommen. Das macht uns Sorgen, weil Radfahrerinnen und Radfahrer besonders betroffen davon sind, weil sie halt eben keine Karosserie haben wie das Auto, das sie halt eben schützt so.
0: Also, gebt auch eurem Wohnort eine Stimme im Internet unter fkt.adfc.de. FKT steht hier für Fahrradklimatest.

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Kommt gut rein in den Dienstagfeierabend mit uns mit Radio Schwaben. Es ist ja so ein bisschen wie die Ruhe vorm Sturm. Ne? Diese Woche haben wir keine Champions League, keinen DFB-Pokal. Die Bundesliga hat Pause, aber es gibt ja 4 Länderspiele in den nächsten gut 2 Wochen. Es geht um die Nations League und das Besondere daran ist ja, es ist ein ganz großer Kader mit einem neuen Trainer, mit Jürgen Klopp. Und da schauen natürlich alle ganz gespannt drauf. Wie wird's denn jetzt eigentlich? Ja, sind die Spieler vielleicht wieder ein bisschen motivierter als bei der WM oder was auch immer? Donnerstagabend, Deutschland gegen die Niederlande. Das erste von 4 Nations League Spielen in den nächsten beiden Wochen. Nächstes Spiel ist dann am Sonntag.

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1: Der frühe Abend zeigt sich freundlich, mit Wolken bei schwachem Wind. In der Nacht ist es klarer, die Temperaturen sinken auf etwa 3 bis 9 Grad. Vor allem in Tallagen kann sich Nebel bilden. Der Radio Schwaben 3-Tage-Trend. Morgen gibt es zwischen Nordschwaben und dem Allgäu zunächst Sonne und bis zum Nachmittag freundliches Wetter. Am Abend ziehen mehr Wolken auf bei 18 bis 19 Grad. Am Donnerstag ist es überwiegend bewölkt, örtlich sind Schauer und zeitweise frischer Wind möglich. Am Freitag wechseln Wolken und Sonne, stellenweise beginnt der Tag neblig. Im Moment liegen die Temperaturen in Neusäß bei 16 Grad, in Kempten am Rathaus bei 17 Grad und klarem Himmel, sowie in Wemding bei 16 Grad.
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0: Es ist 17 Uhr und 59 Minuten. 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
3: Ich bin Fabian Schaffer. Bayerns Ministerpräsident Söder will nach der Berlin-Wahl den gerade erst erneuerten Hauptstadtvertrag noch einmal aufmachen. Wenn die Linkspartei tatsächlich an die Regierung komme, müsse das noch mal neu diskutiert werden, so Söder.
4: Aber es kann nicht sein, dass der Bund endlos Geld zahlt und wir endlos Geld zahlen dafür, dass wir am Ende eine antisemitische Führung haben, in der bei Partys Clan-Kriminelle dabei sind. Das ist ja alles abenteuerlich, wenn ich das sagen darf.
3: Der neue Hauptstadtfinanzierungsvertrag sieht vor, dass Berlin vom Bund bis 2037 mehr Geld für Sicherheit und Kultur bekommen soll. Außerdem ist Söder, der Länderfinanzausgleich zulasten Bayerns, schon lange ein Dorn im Auge. Im Streit um Grönland haben die USA, Dänemark und die Arktisinsel ein Abkommen geschlossen. US-Präsident Trump, die dänische Ministerpräsidentin Frederiksen und der grönländische Regierungschef Nielsen unterzeichneten am Rande der UN-Vollversammlung in New York eine Vereinbarung, in der es um Sicherheitsinteressen geht. Zuvor hatte Trump in seiner Rede unter anderem ein baldiges Ende des Ukraine-Kriegs angekündigt. Nach den Niederlagen der CDU bei 3 Landtagswahlen hat die Spitze der Unionsfraktion Kanzler Merz Rückendeckung zugesichert. Die erste parlamentarische Geschäftsführerin Dos Santos Vinz sagte, Merz habe die volle Unterstützung der Fraktionen. CSU-Landesgruppenchef Hoffmann erklärte, seine Partei führe keine Personaldebatte über den Kanzler. Nun müsse es um Inhalte und die weitere Regierungsarbeit gehen. Der österreichische Investor René Benko ist in einem teilweise neu aufgerollten Prozess zu 2,5 Jahren Haft verurteilt worden. Das Landesgericht Innsbruck sah es als erwiesen an, dass der 49-Jährige seine Gläubiger geschädigt hat. Dabei ging es um eine Mietkostenvorauszahlung von 360.000 Euro, obwohl sein Siegner Imperium bereits in Schwierigkeiten steckte. Benko sitzt seit Anfang 2025 in U-Haft. Bei der abgestürzten Militärmaschine auf der US-Airbase Spang-Dahlem in der Eifel handelt es sich um einen Kampfjet vom Typ F-16. Der Pilot habe sich sicher per Schleudersitz retten können und werde medizinisch behandelt, teilte die Spang-Dahlem Airbase mit. Die Ursache für das Unglück werde untersucht.
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5: A8 München Richtung Stuttgart, Höhe Burgau. Hier gibt's immer noch Behinderungen nach Bergungsarbeiten nach einem Unfall. Bitte etwas mehr Zeit einplanen. A96 München Richtung Lindau, Höhe Leim. Hier gibt's einen Unfall im Baustellenbereich. Geblitzt wird in Rehling auf der Langweider Straße, in Tapfheim auf der Wertinger Straße, am Bahnholz in Oberstdorf steht ein Blitzer, in Isny an der Hohen Linde wird geblitzt, in Haldenwang auf der Staatsstraße 2377, in Durach auf der Sulzberger Straße, in Augsburg steht ein Blitzer am Kreuz und in Halbblech auf der Steingadener Straße.
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5: Wir lassen die Arbeit hinter uns und steigen ein in den Feierabend. Am Dienstag, hier ist Radio Schwaben. Ich freue mich, dass ihr dabei seid. Kommt gut nach Hause.
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1: Es ist 18 Uhr und 27 Minuten. 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
2: Am Abend zeigt sich ein freundlicher Mix. Der Wind ist schwach, später meist klar. Im Ostallgäu kann sich Nebel bilden. In Bayerisch-Schwaben und dem Allgäu bringt die Nacht Tiefstwerte zwischen 3 und 8 Grad. Der Radio Schwaben 3-Tage-Trend. Morgen scheint nach frischer Nacht oft die Sonne. Am Nachmittag ist es freundlich mit 15 bis 19 Grad. Später ziehen regional Wolken auf. Am Donnerstag ist es meist bedeckt. Dazu gibt es örtliche Schauer und zeitweise frischen Wind. Im weiteren Wochenverlauf wechseln Wolken und Sonne. Aktuell meldet Untermeitingen trockenes, leicht bewölktes Wetter bei 16 Grad, Marktrettenbach 14 und Holzheim 15 Grad.
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4: A8 München Richtung Stuttgart. Höhe Burgau. Hier gibt es immer noch Behinderungen nach Bergungsarbeiten nach einem Unfall. Bitte etwas mehr Zeit einplanen. A96 München Richtung Lindau. Höhe Leim. Hier gibt es einen Unfall im Baustellenbereich. Geblitzt wird in Rehling auf der Langweider Straße, in Tapfheim auf der Wertinger Straße, am Bahnholz in Oberstdorf steht ein Blitzer, in Isny an der Hohen Linde wird geblitzt, in Haldenwang auf der Staatsstraße 2377, in Durach auf der Sulzberger Straße, in Augsburg steht ein Blitzer am Kreuz und in Halbblech auf der Steingadener Straße.
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4: Wir wollen euch gar nicht großartig zuquatschen. Genießt unsere Musik, unsere Playlist für euren Feierabend mit mehr 80ern, 90ern und aktuellen Hits. Ich bin Ralf Hohn. Guten Abend.
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0: Das war der Feierabend am Dienstag hier bei uns. Unser Radio Schwaben Gartenexperte Markus Schorer hat gesagt, wer Lust hat, kann jetzt noch gut Salat pflanzen im Garten. Jetzt im Herbst, wo es dann zwischendurch auch immer noch mal wieder ein paar sonnige Tage gibt. Da wächst und gedeiht er nochmal richtig gut. Und Salat aus dem eigenen Garten, ne, was Besseres kann einem ja eigentlich gar nicht passieren. Da weiß man zumindest, wo er herkommt. Tag des Elefanten ist auch heute. Wissenswertes gab es in Wissen in 60 Sekunden von Lukas Prosser, der uns einiges zum Thema Elefanten erzählt hat, die wir ja eigentlich nur aus dem Zoo oder aus dem Zirkus kennen. Und darüber hinaus gibt es gerade einen Fahrradklimatest vom Allgemeinen Deutschen Fahrradclub. Und da geht es darum, ne, die Region, wie schön sind die Fahrradwege, wie gut sind sie ausgebaut. Alle haben die Möglichkeit mitzumachen beim ADFC, beim Fahrradklimatest. Ich bin Ralf Hohn, wünsche euch einen schönen Abend und sage tschüss bis morgen Nachmittag um 3 zum Feierabend.
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2: Über dem Land klingt der Abend freundlich und mit kaum Wind aus. In Bayerisch-Schwaben und dem Allgäu zeigt sich der Himmel bis Mitternacht klar bis heiter. In der Nacht ist es frisch, örtlich sinken die Werte auf 3 bis 5 Grad. In den alpennahen Tälern kann sich Nebel bilden. Der Radio Schwaben 3-Tage-Trend. Morgen beginnt der Tag klar, später ziehen zeitweise Wolken durch. Am Nachmittag liegen die Temperaturen bei 18 bis 20 Grad. Donnerstag zeigt sich zunächst stark bewölkt, der Wind frischt auf, abends lockert es etwas auf. Am Freitag wechseln sich Wolken und Sonne ab, örtlich beginnt der Tag neblig. Aktuell meldet Großaitingen 16 Grad, Dietmannsried 16 Grad bei wolkenlosem Himmel und Nördlingen 15 Grad.
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0: Es ist 18 Uhr und 55 Minuten. 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
4: Ich bin Moritz Einzel. US-Präsident Trump will die Militärpräsenz der Vereinigten Staaten auf Grönland deutlich ausbauen. Vor der UN-Vollversammlung in New York hat Trump erklärt, die USA würden zwei sehr große Militärstützpunkte bauen. Im Anschluss unterzeichnete er mit Vertretern Dänemarks und Grönlands ein Sicherheitsabkommen. In den vergangenen Monaten hatte Trump mehrfach mit der Annexion Grönlands gedroht. Nach den jüngsten Wahlniederlagen der CDU gibt's jetzt auch aus der Unionsfraktion Rückendeckung für Bundeskanzler Merz. Fraktionschef Frei hat vor der heutigen Sitzung gesagt:
5: Der Bundeskanzler hat unsere Unterstützung und ja, ich bin davon überzeugt, dass wir gemeinsam mit der SPD die verabredeten Reformvorhaben auch tatsächlich zügig durchsetzen können.
4: Und beim Streitthema Rentenreform sind sich Union und SPD offenbar näher gekommen. Da seien nur noch Detailfragen offen, so Frei. Es geht um eine Härtefallregelung bei der Frühverrentung für besonders langjährig Versicherte. Bayerns Ministerpräsident Söder will Familien im Freistaat bevorzugen. Im Rahmen der CSU-Fraktionsklausur in Klosterbanz sagte der Parteichef, da gehe es zum Beispiel um eine Fast Lane bei Warteschlangen im öffentlichen Raum.
6: Bei einer Warteschlange haben Familien Vorrang. Kommen schneller voran. Für die Kinder ist ein Signal gesetzt für ein familienfreundliches Bayern.
4: Außerdem, so Söder, soll eine Kita-App kommen, die freie Plätze anzeigt. Vor der Entscheidung über den deutschen Olympiabewerber am Samstag geht München als leichter Favorit ins Rennen. Die Evaluierungskommission des Deutschen Olympischen Sportbundes hat der Münchner Bewerbung 87 von 100 möglichen Punkten gegeben. Die Bewerbung Köln-Rhein-Ruhr landet mit 85 Punkten knapp dahinter. Kaum noch Chancen dürfte Berlin haben mit 75 Zählern. Das Votum der DOSB-Prüfer ist für die Abstimmung allerdings nicht bindend.
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2: Vorsicht auf der A8 Stuttgart Richtung München zwischen Burgau und Zusmarshausen wegen eines Metallteils auf der Fahrbahn. In Richtung Stuttgart ist auf Höhe von Burgau ein Unfall passiert. Kräfte zur Störungsbeseitigung sind vor Ort. Es ist nur ein Blitzer gemeldet auf der Langweider Straße in Rehling. Gute Fahrt mit Radio Schwaben.
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2: Mein Name ist Martina Neu. Schön, dass ihr dabei seid. Egal ob in Neuses, Günzburg oder Lindau. Ich wünsche euch viel Spaß.

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1: Es ist 19 Uhr und 25 Minuten. 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
2: Heute Abend zeigt sich der Himmel meist klar, der Wind ist kaum spürbar. In Bayerisch-Schwaben und im Allgäu ist es bis Mitternacht heiter und trocken. In der Nacht kann sich im Ostallgäu stellenweise Nebel bilden, bei 3 bis 5 Grad. Der Radio Schwaben 3-Tage-Trend. Morgen beginnt freundlich, später ziehen zeitweise Wolken auf, bei 18 bis 20 Grad. Am Donnerstag zeigt es sich wechselhafter und windiger bei meist bewölktem Himmel. Zum Wochenende wechseln Wolken und Sonne. Im Moment in Pöttmes 14 Grad, in Babenhausen 15 Grad, in Neu-Ulm 15 Grad und wolkenlos.
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2: Aktuell liegen uns keine Verkehrsstörungen vor. Wir haben nur einen Blitzer vorliegen auf der Langweider Straße in Rehling. Gute Fahrt mit Radio Schwaben.
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2: 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Freut euch auf Sitting Down Here von Lene Marlin, With or Without You von U2 und Six Was Nine mit Drop Dead Beautiful.

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2: Der Abend ist bei uns klar und windarm. Vor allem in den alpennahen Tälern kann sich in der Nacht örtlich Nebel bilden. Die Temperaturen sinken auf 2 bis 7 Grad. Der Radio Schwaben 3-Tage-Trend für Bayerisch Schwaben und das Allgäu. Morgen ist es klar und überwiegend freundlich mit 18 bis 20 Grad am Nachmittag. Am Donnerstag überwiegen dichte Wolken. Dazu frischt der Wind zeitweise auf. Am Freitag wechseln Wolken und Sonne. Derzeit in Königsbrunn 14 Grad, Lindau wolkenlos bei 15 Grad und Möttingen 13 Grad.
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1: Es ist 19 Uhr und 56 Minuten. 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
4: Ich bin Moritz Einzel. Eine Debatte um das System der Krankenversicherung hat Bundeskanzler Merz gestern ausgelöst. Er sprach nämlich bei Unterschieden zwischen privater und gesetzlicher Versicherung von einem Gerechtigkeitsproblem. Die Systemdebatte wurde heute aber direkt wieder abgeräumt, etwa von Unionsfraktionschef Frei.
5: Aber das, was gemeinhin interpretiert worden ist, dass das System aus gesetzlicher Krankenversicherung und privater Krankenversicherung in Frage stünde, das kann ich nun absolut nicht sagen. Das ist auch nicht gemeint gewesen vom Bundeskanzler und das wäre auch nicht unsere Politik in dieser Frage.
4: Frei verwies darauf, dass die Koalition unter anderem dafür sorgen will, dass Kassenpatienten schneller Facharzttermine bekommen. Weniger als 24 Stunden nach dem tödlichen Unfall auf dem Münchner Oktoberfest ist der Freefall-Turm Hangover wieder in Betrieb. Der TÜV hat nach Angaben der Betreiberfamilie bei der technischen Überprüfung des Fahrgeschäfts keine Mängel festgestellt. Gestern Abend hatte die Gondel des Turms beim Herabfahren einen 52-jährigen Sicherheitsmann getroffen und tödlich verletzt. Die USA bauen ihre Militärpräsenz auf Grönland aus. Vor der UN-Vollversammlung in New York hat Präsident Trump erklärt, die USA würden 2 sehr große Militärstützpunkte bauen. Anschließend unterzeichnete er mit Vertretern Dänemarks und Grönlands ein Sicherheitsabkommen. Trump hatte zuvor mehrmals damit gedroht, Grönland zu annektieren. Die Region Köln-Rhein-Ruhr geht mit Rostock-Warnemünde als Standort für die Segel-Events in den Endspurt der nationalen Bewerbungsphase für die Olympischen Spiele. Das hat der Deutsche Olympische Sportbund mitgeteilt. München geht mit Kiel ins Rennen. Einer Evaluierung zufolge deutet sich ein Kopf-an-Kopf-Rennen zwischen München und der NRW-Bewerbung an. Die DOSB-Prüfer sehen die beiden Konzepte klar vor der Bewerbung Berlins. Die Entscheidung fällt dann am Samstag.
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2: Auf der A8 München Richtung Stuttgart ist die Unfallstelle auf Höhe von Burgau geräumt. Im Sendegebiet gibt es im Moment keine Blitzer und Abstandsmessungen. Kommt gut ans Ziel.
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2: Die besten Hits jetzt bei uns für ganz Bayerisch Schwaben und das Allgäu. Mit euch heute abends unterwegs, Martina Neu.

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1: Es ist 20 Uhr und 28 Minuten. 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
2: Zum späten Abend ist der Himmel klar, der Wind kaum spürbar. In den alpennahen Tälern kann sich in der Nacht örtlich Nebel bilden. Der Radio Schwaben 3-Tage-Trend. Morgen beginnt es zwischen Nordschwaben und dem Allgäu frisch, teils neblig mit 2 bis 6 Grad. Tagsüber ist es freundlich und mild, örtlich knapp 20 Grad, bevor der Abend wieder klarer wird. Am Donnerstag ist es meist bedeckt, zeitweise lockert die Wolkendecke auf und der Wind frischt spürbar auf. Im weiteren Wochenverlauf wechseln Sonne und Wolken. In unserer Region ist es mit 16 bis 18 Grad vergleichsweise mild. Aktuell meldet Welden 11 Grad und klar, Kaufbeuren 10 Grad und Bissingen 11 Grad.
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2: Alles frei auf den Straßen, keine Staus oder Verkehrsbehinderungen in der Region. Und hier die neuesten Blitzer auf Radio Schwaben. Auf der Hauptstraße in Rhein und auf der NU5 bei Illertissen. Kommt gut an.
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2: Martina Neu begleitet euch durch den Dienstagabend. Viel Spaß. Für das Ries, die Region Augsburg und das Allgäu gibt es jetzt mehr Lieblingssongs und weniger Gelaber. Freut euch auf Cher mit Strong Enough, Glory of Love von Peter Cetera und The Farm mit All Together Now. Hier ist die nächste Musikrunde.

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2: Zum Start in den Abend ist der Himmel klar, der Wind kaum spürbar. In der Nacht sinken die Temperaturen auf 3 bis 7 Grad. Der Radio Schwaben 3-Tage-Trend. Morgen beginnt der Tag meist klar, am Nachmittag ziehen lockere Wolken durch, am Abend ist es freundlich bei 18 bis 20 Grad. Am Donnerstag überwiegen die Wolken, der Wind frischt zeitweise auf und am Freitag wechseln sich Wolken und freundliche Abschnitte ab. Örtlich ist der Tag neblig in Bayerisch-Schwaben und dem Allgäu. Im Moment in Meitingen 10 Grad und wolkenlos, Babenhausen 12 Grad sowie Nordendorf 10 Grad.
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0: Es ist 20 Uhr und 57 Minuten. 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
4: Ich bin Moritz Einzel. Nach den jüngsten CDU-Wahlpleiten hat Bundeskanzler Merz eine Mitschuld eingeräumt. Nach Teilnehmerangaben sagte er bei einer Sitzung der Unionsfraktion, er habe seinen Anteil an diesen Wahlergebnissen. Zugleich verteidigte Merz den Reformkurs der Bundesregierung. Unionsfraktionschef Frei hatte dem Kanzler schon zuvor Rückendeckung versichert. Bayerns Ministerpräsident Söder will eine Überholspur für Familien. Zum Beispiel bei Warteschlangen sollen Familien mit Kindern Vorrang haben. Bei der CSU-Fraktionsklausur in Klosterbanz kündigte Söder weitere Verbesserungen an.
5: Wir wollen ein Familienportal digital und eine Kita-App machen, wo Leistungen automatisch ausgerechnet werden und bei der Kita-App automatisch der nächste freie Kita-Platz angezeigt wird, wenn mal ein Ausfall ist, jemand nicht kann oder krank ist.
4: Man wolle ein noch kinderfreundlicheres Bayern haben, so Söder. Grönland war ja in den letzten Monaten ein diplomatischer Zankapfel zwischen den USA und Dänemark. Die Arktisinsel gehört ja zu Dänemark, aber US-Präsident Trump hat gedroht, Grönland zu annektieren. Jetzt gibt's ein Abkommen, das den USA zumindest mehr Einfluss sichert. Trump sagte in New York, es würden zwei große Militärbasen gebaut.
6: We will have the complete ability to do what is necessary to defend the American continent and also Europe and other places.
4: Also übersetzt, man werde die Fähigkeit haben zu tun, was nötig ist, um den amerikanischen Kontinent, Europa und andere Orte auf der Welt zu verteidigen, so Trump. Die Fußballerinnen des FC Bayern haben zum Champions-League-Auftakt einen Sieg verpasst. Gegen Manchester City verspielten die Münchnerinnen im ersten Spiel der Ligaphase eine 2-0-Führung, am Ende 2-2 unentschieden.
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2: Auf der B17 Augsburg Richtung Landsberg. Zwischen Göggingen Süd, Haunstetten und Königsbrunn Nord gibt es einen Unfall. Und hier die neuesten Blitzer auf Radio Schwaben. Auf der Hauptstraße in Rhein und auf der NU5 bei Illertissen. Kommt gut ans Ziel.
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2: Die besten Hits jetzt bei uns für ganz Bayerisch-Schwaben und das Allgäu. Mit euch heute Abend unterwegs ist Martina Neu, noch bis Mitternacht auf Radio Schwaben. Auf geht's!

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1: Es ist 21 Uhr und 26 Minuten. 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
2: Zwischen Donau und Alpen ist es ein klarer und nahezu windstiller Abend. In Bayerisch-Schwaben und dem Allgäu ist der Himmel in der Nacht klar. Die Temperaturen sinken auf 3 bis 7 Grad. Der Radio Schwaben 3-Tage-Trend. Morgen beginnt der Tag klar, später wechseln Sonne und Wolken. Bei 18 bis 20 Grad ist es mild. Am Donnerstag ist es zunehmend bedeckt, dazu frischt der Wind spürbar auf. Am Freitag folgen wieder Auflockerungen, örtlich ist es neblig. Derzeit in Stadtbergen 9 Grad, in Immenstadt 10 Grad und in Harburg 11 Grad bei wolkenlosem Himmel.
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2: Auf der A96 München Richtung Lindau zwischen Windach und Schöffelding ist wegen eines defekten Fahrzeugs der rechte Fahrstreifen gesperrt. Und hier die neuesten Blitzer auf Radio Schwaben. Auf der Hauptstraße in Rhein und auf der NU5 bei Illertissen. Kommt gut ans Ziel.
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2: Für das Ries, die Region Augsburg und das Allgäu hat Martina Neu jetzt mehr Lieblingssongs und weniger Gelaber für euch. Freut euch auf UB40 mit Falling in Love with You, Smooth Operator von Sade und Shanice mit I Love Your Smile. Hier ist die nächste Musikrunde.

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2: Zum späten Abend ist der Himmel klar, dazu weht kaum Wind. In der Nacht kühlt es auf 3 bis 8 Grad ab. Im Ostallgäu kann sich Nebel bilden. Der Radio Schwaben 3-Tage-Trend. Morgen ist der Start heiter. Am Nachmittag wechseln Sonne und Wolken bei 15 bis 20 Grad. Zum Abend ist es wieder klarer. Am Donnerstag ziehen mehr Wolken auf. Zeitweise ist es bedeckt und der Wind frischt auf. Am Freitag wechseln sich Wolken und Sonne ab. Insgesamt zeigt sich das Wetter in Bayerisch-Schwaben und dem Allgäu weitgehend konstant. Derzeit in Bobingen 9 Grad bei wolkenlosem Himmel, in Jengen 10 und in Wallerstein 8 Grad.
0: 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Es ist 21 Uhr und 57 Minuten. 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
3: Ich bin Joshua Heise. Die USA bauen ihre Militärpräsenz auf Grönland aus. Vor der UN-Vollversammlung in New York hat Präsident Trump erklärt, die USA würden 2 sehr große Militärstützpunkte bauen. Anschließend unterzeichnete er mit Vertretern Dänemarks und Grönlands ein Sicherheitsabkommen. Trump hatte zuvor mehrmals damit gedroht, Grönland zu annektieren. Weniger als 24 Stunden nach dem tödlichen Unfall auf dem Münchner Oktoberfest ist der Freefall-Turm Hangover wieder in Betrieb. Der TÜV hat nach Angaben der Betreiberfamilie bei der technischen Überprüfung des Fahrgeschäfts keine Mängel festgestellt. Gestern Abend hatte die Gondel des Turms beim Herabfahren einen 52-jährigen Sicherheitsmann getroffen und tödlich verletzt. Bayerns Ministerpräsident Söder will Familien im Freistaat bevorzugen. Im Rahmen der CSU-Fraktionsklausur in Klosterbann sagte der Parteichef, da gehe es zum Beispiel um eine Fastlane bei Warteschlangen im öffentlichen Raum. Damit solle ein Signal für ein familienfreundliches Bayern gesetzt werden. Außerdem soll eine Kita-App kommen, die freie Plätze anzeigt. Am Samstag entscheidet sich, wer als deutscher Bewerber ins Rennen um die Olympischen Spiele 2036, 40 oder 44 geht. Jetzt gibt es zumindest schon mal eine kleine Tendenz, berichtet Moritz Einzel.
4: Die Prüfkommission des Deutschen Olympischen Sportbundes hat sich die 3 Bewerbungen angeschaut und Punkte vergeben. München schneidet demnach am besten ab mit 87 von 100 Punkten. Knapp dahinter liegt aber die Bewerbung der Region Köln-Rhein-Ruhr mit 85 Zählern. Abgeschlagen dahinter das Konzept von Berlin mit knapp 75 Punkten. Das Votum der DOSB-Prüfer ist aber nicht bindend.
3: Und die Fußballerinnen des FC Bayern haben in ihrem ersten Champions-League-Spiel einen Sieg verpasst. 2:2 gegen Manchester City.
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2: Auf der A96 München Richtung Lindau zwischen Windach und Schöffelding ist wegen eines defekten Fahrzeugs der rechte Fahrstreifen gesperrt. Und hier die neuesten Blitzer auf Radio Schwaben. Auf der Hauptstraße in Rhein und auf der NU5 bei Illertissen. Kommt gut ans Ziel.
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2: 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Diese Stunde ist für alle, die jetzt noch arbeiten müssen.
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3: Es ist 22 Uhr und 26 Minuten. 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
4: Zum späten Abend zeigt sich der Himmel klar. Der Wind ist schwach. In der Nacht ist es zwischen Nordschwaben und dem Allgäu frisch bei etwa 3 bis 7 Grad. Im Ostallgäu kann sich Nebel bilden. Der Radio Schwaben 3-Tage-Trend. Morgen beginnt freundlich, später ziehen mehr Wolken auf, bei 18 bis 20 Grad. Am Donnerstag ist es bedeckt und windiger. Am Freitag wechseln sich Wolken und Sonne ab. Im Moment sind es in Aichach 9 Grad bei wolkenlosem Himmel, in Erkheim 10 und in Buttenwiesen 8 Grad.
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4: Vorsicht auf der A7 Ulm Richtung Füssenreute zwischen Eu-Mittelberg und Nesselwang. Ein toter Fuchs liegt auf der Fahrbahn. Auf der A96 München Richtung Lindau ist zwischen Windach und Schöffelding wegen eines defekten Fahrzeugs der rechte Fahrstreifen gesperrt. Und hier die neuesten Blitzer auf Radio Schwaben. Blitzer gibt es auf der Hauptstraße in Rhein und auf der NU5 bei Illertissen. Die kostenfreie Verkehrs- und Blitzer-Hotline 08000 11 82 11.
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4: Im Studio für euch Martina Neu. Einen schönen guten Abend. Von Nordschwaben bis ins Allgäu spielen wir nonstop eure Lieblingshits und begleiten euch noch bis Mitternacht durch die Nacht. Und jetzt für euch Bittersweet Symphony von The Verve, The Lady in Red von Chris de Burgh und Angel von Shaggy. Und jetzt zurück zur Musik.

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1: Heute Nacht zeigt sich der Himmel meist klar und windarm. Im Ostallgäu ist stellenweise Nebel möglich. In Bayerisch-Schwaben und dem Allgäu sinken die Temperaturen auf 2 bis 7 Grad. Der Radio Schwaben 3-Tage-Trend. Morgen ist es vielerorts klar, im Ostallgäu teils neblig. Am Nachmittag wechseln sich Wolken und Sonne ab, bei 18 bis 20 Grad. Am Donnerstag ist es überwiegend bedeckt, zeitweise frischt der Wind auf. Im weiteren Wochenverlauf wechseln Wolken und Sonne. Im Ostallgäu ist erneut Nebel möglich. Momentan haben wir in Rehling 7 Grad und klar, in Dietmannsried 7 Grad und in Dillingen 7 Grad.
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0: Es ist 22 Uhr und 55 Minuten. 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
3: Ich bin Joshua Heise. Nach dem Fund von Drohnenteilen nahe dem Bundeswehrflieger Horst im niedersächsischen Wunstorf sind laut Sicherheitskreisen auch Spuren von Sprengstoff entdeckt worden. Inwiefern diese der Drohne zuzuordnen sind, wird noch untersucht. David Riemer berichtet.
4: Ermittler gehen davon aus, dass die Drohne dort abgestürzt und in mehrere Teile zerbrochen ist. Woher sie stammt, ist bislang unklar. Nach Informationen aus Sicherheitskreisen handelt es sich nicht um eine handelsübliche Drohne, sondern um ein Flugobjekt mit eigenen Bauteilen. Geprüft wird deshalb auch ein möglicher Zusammenhang mit dem Drohnenvorfall am Flughafen Leipzig-Halle. Dort war Anfang August eine mit Sprengstoff präparierte Drohne gefunden worden.
3: Der Streit ist offiziell beigelegt. Am Rande der UN-Vollversammlung in New York haben Dänemark, Grönland und die USA ein Sicherheitsabkommen unterzeichnet. Außerdem kündigte US-Präsident Trump an, 2 große neue Militärstützpunkte auf der Arktisinsel zu bauen. Trump hatte lange damit gedroht, Grönland zu annektieren und dies mit nationalen Sicherheitsbedenken begründet. Am Bahnhof Bruckberg im Landkreis Landshut hat ein 18-Jähriger offenbar einen Lokführer 2-mal ins Gesicht geschlagen. Der 50-Jährige hatte eine Zugbegleiterin bei einer Fahrkartenkontrolle unterstützt. Der Angreifer hatte nämlich keinen gültigen Fahrschein. Der Lokführer kam verletzt ins Krankenhaus. Die Gewerkschaft EVG forderte mehr Sicherheitsmaßnahmen, vor allem mehr Zugbegleiter. München hat Kiel und Köln-Rhein-Ruhr jetzt Warnemünde. Die NRW-Region hat im Falle einer Olympia-Ausrichtung den Ortsteil im Norden von Rostock als Standort für Segel-Events auserkoren. Das hat der Deutsche Olympische Sportbund mitgeteilt. Am Samstag entscheidet der DOSB, mit welcher Stadt sich Deutschland für Olympia 2036, 40 oder 44 bewirbt. Im Rennen sind München, Berlin und Köln-Rhein-Ruhr.
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1: Es sieht gut aus auf den Straßen. Das Radio Schwaben Verkehrsradar meldet keine Behinderungen und keine Blitzer.
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1: Es ist 23 Uhr und 28 Minuten. 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
2: Zum Start in die Nacht ist der Himmel klar, dazu weht kaum Wind und die Temperaturen sinken auf 1 bis 7 Grad. Der Radio Schwaben 3-Tage-Trend. Morgen startet der Tag in Bayerisch-Schwaben und dem Allgäu vielfach freundlich. Im Ostallgäu kann zunächst Nebel liegen. Am Nachmittag zeigt es sich regional wolkiger. Bei 18 bis 20 Grad bleibt es meist trocken. Am Donnerstag dominiert eine dichte Wolkendecke, zeitweise frischt der Wind auf. Im weiteren Wochenverlauf wechseln Wolken und Sonne. Der Wettertrend bleibt insgesamt weitgehend konstant. Die aktuellen Wetterwerte: Kissing 9 Grad und klar, Steingaden 6 Grad und Wertingen 7 Grad.
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2: Aktuell sind uns keine Verkehrsbehinderungen und keine Blitzer bekannt. Weiterhin eine gute Fahrt.
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2: Martina Neu ist heute Abend mit euch unterwegs. Die besten Hits jetzt bei uns. Freut euch auf You Get What You Give von New Radicals, Take On Me von Aha und Paul McCartney mit Hope of Deliverance. Auf geht's.
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1: Heute Nacht ist es klar und windschwach. In Bayerisch-Schwaben und im Allgäu kann sich in den Tälern des Ostallgäus Nebel bilden bei 3 bis 7 Grad. Der Radio Schwaben 3-Tage-Trend. Morgen ist es vielfach freundlich. Im Tagesverlauf wechseln Sonne und Wolken bei milden 18 bis 20 Grad. Am Donnerstag ist der Himmel zunächst bedeckt. Der Wind frischt auf, später lockert es stellenweise auf. Am Freitag beginnt es örtlich neblig, anschließend wechseln Sonne und Wolken. Aktuell sind es in Honstetten 8 Grad und klar, in Mindelheim 9 Grad und in Nersingen 7 Grad.
0: Es ist 23 Uhr und 57 Minuten. 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
2: Ich bin Joshua Heise. Vor der nahenden Grippesaison ruft das Robert-Koch-Institut Eltern dazu auf, Kinder mit Vorerkrankungen impfen zu lassen. Dies sei bei maximal 10% der Fall, heißt es. Grund: die Grippe werde nicht als Bedrohung wahrgenommen. Die RKI-Empfehlung richtet sich an Kinder mit chronischen Erkrankungen der Atemwege oder des Herzkreislaufs, Diabetes oder Adipositas. 5% mehr Lohn. Mit dieser Forderung will die IG Metall in die kommenden Tarifverhandlungen für die Metall- und Elektroindustrie gehen. In der Branche arbeiten in Bayern über 860.000 Menschen. Janina Singer berichtet.
3: Die Branche steckt in der Krise. Fast 11.000 Jobs sind allein dieses Jahr schon abgebaut worden. Auch darüber will die IG Metall sprechen. Und sie will, dass Betriebe, denen es dennoch gut geht, eine Gewinnbeteiligung zahlen. Die Arbeitgeberseite lehnt das ab. Leicht dürften die Gespräche also nicht werden, die in gut 2 Wochen beginnen.
2: Im mecklenburgischen Leitzen ist ein DHL-Paketzentrum wegen Gefahrstoffverdachts evakuiert worden. Nach Polizeiangaben hatte sich zuvor eine Paketzustellerin mit Vergiftungssymptomen bei der Behörde gemeldet. Sie soll am Freitag mit einer Flüssigkeit in Kontakt gekommen sein, möglicherweise Quecksilber. Bereits am Wochenende war in der Region Quecksilber in einer Blumenlieferung entdeckt worden. 2 Frauen mussten behandelt werden. In Sri Lanka sind 15 Personen wegen der Osteranschläge von 2019 zu Haftstrafen zwischen 200 und 260 Jahren verurteilt worden. Das Gericht in Colombo sah sie schuldig, an den Anschlägen auf 3 Kirchen und 3 Luxushotels beteiligt gewesen zu sein. Damals wurden 279 Menschen getötet und rund 500 verletzt. 9 Mitangeklagte wurden freigesprochen.
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1: Radio Schwaben wünscht euch weiterhin gute Fahrt. Im Moment läuft der Verkehr ohne Störungen und Blitzer. 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

0: Es ist 0 Uhr und 26 Minuten. 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
1: In dieser Nacht ist der Himmel klar. Der Wind schläft weitgehend ein und in Bayerisch-Schwaben und im Allgäu sinken die Temperaturen auf 3 bis 9 Grad. Heute setzt sich zunächst die Sonne durch. Später ziehen einige Wolken auf. Es bleibt mild. Der Radio Schwaben 3-Tage-Trend. Morgen ist es zunächst bedeckt und windig. Im Tagesverlauf lockert es etwas auf. Am Freitag kann sich früh örtlich Nebel halten. Später zeigt es sich freundlicher. Am Wochenende wechseln Wolken und Sonne. Dazu ist es mit Höchstwerten zwischen 22 und 24 Grad wieder milder. Momentan haben wir in Dinkelscherben 7 Grad, wolkenlos. In Füssen 6 Grad und in Holzheim 7 Grad.
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1: Radio Schwaben wünscht euch weiterhin gute Fahrt. Im Moment läuft der Verkehr ohne Störungen und Blitzer.
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1: Eine klare, windarme Nacht liegt über dem Land. In Bayerisch Schwaben und dem Allgäu geht es auf 3 bis 8 Grad zurück. Örtlich kann sich in Tälern Nebel bilden. Heute früh dominiert die Sonne, am Nachmittag ziehen lockere Wolken durch, zum Abend ist es wieder klar. Der Radio Schwaben 3-Tage-Trend. Morgen ist es meist bedeckt, im Tagesverlauf lockert es etwas auf, der Wind frischt zeitweise auf. Am Freitag beginnt der Tag örtlich neblig, danach wechseln sich Wolken und freundliche Abschnitte ab. Zum Wochenende hin gibt es weiterhin Wolken und Sonne mit Werten zwischen 22 und 24 Grad. Aktuell sind es in Fischach 6 Grad bei klarem Himmel, in Memmingen 7 Grad und in Donauwörth 6 Grad.
0: Es ist 0 Uhr und 57 Minuten. 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
2: Ich bin Joshua Heise. Bundeskanzler Merz hat eine Debatte um das System der Krankenversicherung ausgelöst. Er sprach nämlich bei Unterschieden zwischen privater und gesetzlicher Versicherung von einem Gerechtigkeitsproblem. Die Systemdebatte wurde gestern aber direkt wieder abgeräumt, etwa von Unionsfraktionschef Frei.
3: Aber das, was gemeinhin interpretiert worden ist, dass das System aus gesetzlicher Krankenversicherung und privater Krankenversicherung in Frage stünde, das kann ich nun absolut nicht sagen. Das ist auch nicht gemeint gewesen vom Bundeskanzler und das wäre auch nicht unsere Politik in dieser Frage.
2: Frei verwies darauf, dass die Koalition unter anderem dafür sorgen will, dass Kassenpatienten schneller Facharzttermine bekommen. Die USA bauen ihre Militärpräsenz auf Grönland aus. Vor der UN-Vollversammlung in New York hat Präsident Trump erklärt, die USA würden 2 sehr große Militärstützpunkte bauen. Anschließend unterzeichnete er mit Vertretern Dänemarks und Grönlands ein Sicherheitsabkommen. Trump hatte zuvor mehrmals damit gedroht, Grönland zu annektieren. Der Anteil der Menschen mit Herzschwäche in Bayern ist regional sehr unterschiedlich verteilt. Laut dem Gesundheitsatlas Deutschland der Krankenkasse AOK hat Oberbayern mit 4,3% den niedrigsten und Oberfranken mit 7,3% den höchsten Anteil erkrankter Menschen im Alter von über 30 Jahren. In jüngeren Jahren kommt Herzinsuffizienz nur selten vor. Die Fußballerinnen des FC Bayern haben zum Champions-League-Auftakt einen Sieg verpasst. Gegen Manchester City spielten die Münchnerinnen im ersten Spiel der Ligaphase eine 2-0-Führung, am Ende 2-2 unentschieden.
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1: Radio Schwaben wünscht euch weiterhin gute Fahrt. Im Moment läuft der Verkehr ohne Störungen und es sind keine Blitzer gemeldet.
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0: Es ist 1 Uhr und 26 Minuten. 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
1: Die Nacht ist vielfach klar, der Wind kaum spürbar. In Bayerisch-Schwaben und im Allgäu bildet sich in alpennahen Tälern Frühnebel. In den kühleren Lagen sinken die Werte auf 3 bis 6 Grad. Heute gibt es zunächst viel Sonne. Später ziehen zeitweise lockere Wolken durch. Der Radio Schwaben 3-Tage-Trend. Morgen ist es meist bedeckt, der Wind frischt vorübergehend auf. Am Freitag beginnt der Tag örtlich neblig, anschließend wechseln Sonne und Wolken. Am Wochenende zeigt es sich freundlicher und mit 22 bis 24 Grad deutlich milder. Die aktuellen Wetterwerte. In Gessertshausen 6 Grad bei wolkenlosem Himmel. In Bad Grönenbach 6 und in Gundelfingen 5 Grad.
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1: Und da gibt es gute Nachrichten. Uns liegen derzeit keine Verkehrsstörungen und keine Blitzer vor.
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1: In der Nacht ist es klar und windstill. In Bayerisch-Schwaben und im Allgäu kann sich in alpennahen Tälern Nebel bilden. Die Temperaturen liegen zwischen 3 und 8 Grad. Heute früh scheint zunächst die Sonne. Am Nachmittag ziehen einige Wolken durch. Abends klart es wieder auf. Der Radio Schwaben 3-Tage-Trend. Morgen ist es zunächst bedeckt. Später gibt es Auflockerungen und der Wind frischt zeitweise auf. Am Freitag beginnt der Tag örtlich neblig. Danach wechseln sich Sonne und Wolken ab. Zum Wochenende zeigt sich das Wetter mit Wolken und Sonne bei 22 bis 24 Grad. Aktuell meldet Königsbrunn 6 Grad, trocken und wolkenlos. Marktrettenbach 8 Grad und Mertingen 5 Grad.
0: Es ist 1 Uhr und 56 Minuten. 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
2: Ich bin Joshua Heise. Der Streit ist offiziell beigelegt. Am Rande der UN-Vollversammlung in New York haben Dänemark, Grönland und die USA ein Sicherheitsabkommen unterzeichnet. Außerdem kündigte US-Präsident Trump an, 2 große neue Militärstützpunkte auf der Arktisinsel zu bauen. Trump hatte lange damit gedroht, Grönland zu annektieren und dies mit nationalen Sicherheitsbedenken begründet. Nach dem Fund von Drohnenteilen nahe dem Bundeswehrflieger Horst im niedersächsischen Wunstorf sind laut Sicherheitskreisen auch Spuren von Sprengstoff entdeckt worden. Inwiefern diese der Drohne zuzuordnen sind, wird noch untersucht. David Riemer berichtet.
3: Ermittler gehen davon aus, dass die Drohne dort abgestürzt und in mehrere Teile zerbrochen ist. Woher sie stammt, ist bislang unklar. Nach Informationen aus Sicherheitskreisen handelt es sich nicht um eine handelsübliche Drohne, sondern um ein Flugobjekt mit eigenen Bauteilen. Geprüft wird deshalb auch ein möglicher Zusammenhang mit dem Drohnenvorfall am Flughafen Leipzig-Halle. Dort war Anfang August eine mit Sprengstoff präparierte Drohne gefunden worden.
2: Nach dem tödlichen Unfall auf dem Münchner Oktoberfest ist der Freefall Tower Hangover wieder in Betrieb. Der TÜV hat nach Angaben der Betreiberfamilie bei der technischen Überprüfung des Fahrgeschäfts keine Mängel festgestellt. Am Montagabend hatte die Gondel des Turms beim Herabfahren einen 52-jährigen Sicherheitsmann getroffen und tödlich verletzt. München hat Kiel und Köln-Rhein-Ruhr jetzt Warnemünde. Die NRW-Region hat im Falle einer Olympia-Ausrichtung den Ortsteil im Norden von Rostock als Standort für Segel-Events auserkoren. Das hat der Deutsche Olympische Sportbund mitgeteilt. Am Samstag entscheidet der DOSB, mit welcher Stadt sich Deutschland für Olympia 2036, 40 oder 44 bewirbt. Im Rennen sind München, Berlin und Köln-Rhein-Ruhr.
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1: Es sieht gut aus auf den Straßen. Das Radio Schwaben Verkehrsradar meldet keine Behinderungen und keine Blitzer.
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